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19: Ich bin Gregor Jose Moser. Für die Lohnfortzahlung im Krankheitsfall haben deutsche Unternehmen vergangenes Jahr eine Rekordsumme ausgezahlt, nämlich 85,6 Milliarden Euro. Das berichtet die Rheinische Post, die sich auf das arbeitgebernahe Institut der deutschen Wirtschaft beruft. Damit hätten sich die Aufwendungen innerhalb von 15 Jahren mehr als verdoppelt. Grund für die Entwicklung seien unter anderem eine gestiegene Beschäftigung und höhere Löhne. Hitzeschutz und Klimaanpassung gehören ins Grundgesetz, findet Bundesumweltminister Schneider. Bei der Union stößt das bisher auf Ablehnung, trotzdem sei das Thema für ihn nicht erledigt, hat der SPD-Politiker der Funke Mediengruppe gesagt. Aber, so Schneider, eine Grundgesetzänderung mache man nicht von heute auf morgen. Die SPD-Ministerien wollen bei der Klimaanpassung ermöglichen, dass der Bund Maßnahmen von Ländern und Kommunen stärker mitfinanziert. In einem Referendum entscheiden die Isländer heute darüber, ob mit der EU erstmals nach 13 Jahren wieder Beitrittsgespräche geführt werden sollen. Alles deutet auf einen knappen Ausgang hin. Mehr von Dieter Ebeling aus Brüssel.
20: Letzte Umfragen sprechen von einer hauchdünnen Mehrheit für neue Verhandlungen. Denn der Insel im Nordatlantik geht es wirtschaftlich nicht gut und es gibt Sorgen um die künftige Sicherheit ganz ohne eine eigene Armee. Aber es gibt auch Bedenken, den lebenswichtigen Fischfang der EU-Kontrolle zu unterwerfen.
19: Die sächsische Tourismusbranche geht mit Rückenwind in die zweite Jahreshälfte. Mehr als 3,7 Millionen Menschen haben bis Juni den Freistaat besucht. Das sind 2,6% mehr als im Vorjahresvergleich. Die Gewinner dabei sind die Stadt Dresden, gefolgt von Leipzig und der sächsischen Schweiz. Bei den Übernachtungszahlen gab es hier ein deutliches Plus zwischen 3,5% und etwas über 2%. Und auch der Campingtrend hält an, trotz eines kleinen Dämpfers im Juni. Mit einem Zuwachs von fast 36% liegen die Campingübernachtungen in Sachsen weiterhin massiv über dem Vor-Corona-Niveau von 2019. Der FC Bayern hat die neue Fußball-Bundesliga-Saison mit einem deutlichen Heimsieg eröffnet. Mit 5:1 setzte sich der Titelverteidiger und Rekordmeister am Abend gegen den VfB Stuttgart durch. In der zweiten Liga hat Eintracht Braunschweig nach einer 2:0-Führung noch mit 3:5 gegen Hertha BSC verloren. Osnabrück gewann in Bochum mit 1:0.
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21: Bis zum Morgen sind immer wieder Schauer unterwegs. Die Temperaturen in den Frühstunden zwischen 18 und 13 Grad. Am Tag geht's rauf bis auf 21 Grad. Mit Schauern und Gewittern müssen wir heute auch weiter rechnen. Dazu ist es windig. Morgen zum Sonntag wird's langsam freundlicher und bis zu 23 Grad warm.
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8: Ich bin Gregor Jusse Moser. Bei der geplanten Abschaffung der Rente mit 63 kann sich Arbeitsministerin Baas eine Übergangsfrist von 5 Jahren vorstellen. Die Menschen bräuchten solche Übergangsfristen und einen Vertrauensschutz, um ihre Lebensplanung anzupassen, hat die SPD-Chefin der Funke Mediengruppe gesagt. Auch Unionsfraktionschef Frei hatte sich offen für eine Übergangsregelung gezeigt. Abschied genommen haben tausende Menschen in der norwegischen Hauptstadt Oslo von König Harald V. Der Sarg des gestern Verstorbenen wurde am Abend vom Krankenhaus zum königlichen Schloss gebracht. Trotz strömenden Regens waren die Straßen voller Menschen, die Blumen und norwegische Flaggen trugen. Neuer norwegischer König ist Haralds Sohn Håkon. Venezuela verfügt über die größten bekannten Erdölreserven der Welt und die USA haben künftig wohl Zugriff darauf. Präsident Trump zufolge haben die USA ein Ölabkommen mit dem südamerikanischen Land geschlossen. Damit sichere man sich mehr als 65 Milliarden Barrel Öl, angeblich eine Verdoppelung der US-Reserven. Sachsens Kulturministerin Barbara Klepsch hat in Chemnitz einen Förderbescheid über 900.000 Euro überreicht. Mit dem Geld werden Projekte weitergeführt, die im Kulturhauptstadtjahr begonnen wurden. Tina Wojnowski mit den Einzelheiten.
20: Bezahlt werden unter anderem Aktionen am Purple Path, der Chemnitz mit 38 Kommunen der Region verbindet. Auch die weitere Nutzung der Hartmann-Fabrik, des Garagencampus und der Stadtwirtschaft werden damit finanziert. Die Unterstützung aus Dresden soll in den nächsten Jahren weitergehen. Im Entwurf für den Doppelhaushalt sind dafür weitere 2,4 Millionen Euro eingeplant.
8: Der FC Bayern München ist mit einem Heimsieg in die neue Saison der Fußball-Bundesliga gestartet. Der Titelverteidiger und Rekordmeister gewann die Eröffnungspartie gegen den VfB Stuttgart mit 5:1. Bayern-Star Alexander Pavlovic über den klaren Sieg.
21: Ja, wir haben von Anfang bis Ende alles gegeben und ist oft gegen Stuttgart so, dass sie mit der zweiten Hälfte ein bisschen einbrechen, nicht mehr so viel Kraft haben und es war heute wieder so und wir machen immer weiter, hören nicht auf und machen unsere Tore.
8: In der zweiten Liga hat Bochum zu Hause mit 0:1 gegen Osnabrück verloren. Eintracht Braunschweig musste sich nach einer 2:0-Führung ebenfalls daheim noch mit 3:5 Hertha BSC geschlagen geben.
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22: Bis zum Morgen sind immer wieder Schauer unterwegs. Die Temperaturen in den Frühstunden zwischen 18 und 13 Grad. Am Tag geht's rauf bis auf 21 Grad. Mit Schauern und Gewittern müssen wir heute auch weiter rechnen. Dazu ist es windig. Morgen zum Sonntag wird's langsam freundlicher und bis zu 23 Grad warm.
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15: Ich bin Gregor Jose Moser. Guten Morgen. Hitzeschutz und Klimaanpassung gehören ins Grundgesetz, findet Bundesumweltminister Schneider. Bei der Union stößt das bisher auf Ablehnung, trotzdem sei das Thema für ihn nicht erledigt, hat der SPD-Politiker der Funke Mediengruppe gesagt. Aber, so Schneider, eine Grundgesetzänderung mache man nicht von heute auf morgen. Die SPD-Ministerien wollen bei der Klimaanpassung ermöglichen, dass der Bund Maßnahmen von Ländern und Kommunen stärker mitfinanziert. Für die Lohnfortzahlung im Krankheitsfall haben deutsche Unternehmen vergangenes Jahr eine Rekordsumme ausgezahlt, nämlich 85,6 Milliarden Euro. Das berichtet die Rheinische Post, die sich auf das arbeitgebernahe Institut der deutschen Wirtschaft beruft. Damit hätten sich die Aufwendungen innerhalb von 15 Jahren mehr als verdoppelt. Grund für die Entwicklung seien unter anderem eine gestiegene Beschäftigung und höhere Löhne. Die USA haben sich nach Angaben von Präsident Trump neue riesige Ölvorkommen in Venezuela gesichert. Aus Washington berichtet Tina Eck.
16: Venezuela hat mit die größten Ölvorkommen der Welt und Trump will sich rund ein Fünftel davon sichern. Die USA machen seit letztem Jahr gehörig militärisch und wirtschaftlich Druck. Nach den Worten Trumps werden sich die US-Ölvorkommen mit diesem Deal mehr als verdoppeln und damit auch die hiesigen Benzinpreise senken. Wegen denen nämlich ist Trump hierzulande innenpolitisch schwer unter Druck.
15: Die sächsische Tourismusbranche geht mit Rückenwind in die zweite Jahreshälfte. Mehr als 3,7 Millionen Menschen haben bis Juni den Freistaat besucht. Das sind 2,6% mehr als im Vorjahresvergleich. Die Gewinner dabei sind die Stadt Dresden, gefolgt von Leipzig und der sächsischen Schweiz. Bei den Übernachtungszahlen gab es hier ein deutliches Plus zwischen 3,5 und etwas über 2%. Und auch der Campingtrend hält an, trotz eines kleinen Dämpfers im Juni. Mit einem Zuwachs von fast 36% liegen die Campingübernachtungen in Sachsen weiterhin massiv über dem Vor-Corona-Niveau von 2019. Der FC Bayern hat die neue Fußball-Bundesliga-Saison mit einem deutlichen Heimsieg eröffnet. Mit 5:1 setzte sich der Titelverteidiger und Rekordmeister am Abend gegen den VfB Stuttgart durch. In der zweiten Liga hat Eintracht Braunschweig nach einer 2:0-Führung noch mit 3:5 gegen Hertha BSC verloren. Osnabrück gewann in Bochum mit 1:0.
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17: Schönen guten Morgen und ein schönes Wochenende. Wir schauen mal aufs Wetter. Das hat erstmal viele Schauer und auch Gewitter zum Teil heute im Gepäck. So starten wir in den Tag. Frühtemperaturen zwischen 18 und 13 Grad. Am Tag geht's rauf bis auf 21 Grad. Dazu kann's windig sein. Morgen zum Sonntag dann langsam freundlicher und bis zu 23 Grad warm.
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8: Ich bin Julia Wasilkow. Guten Morgen. Eine verpflichtende Krankschreibung ab Tag 1. Diese Pläne der Bundesregierung hat Arbeitsministerin Baas jetzt in Frage gestellt. Sie sei koalitionstreu, aber wir sollten uns schon mal fragen, ob das sinnvoll sei, sagte die SPD-Chefin der Funke Mediengruppe. Thomas Brockt.
9: Die Fraktionsspitzen haben gerade noch mal bekräftigt, dass alle Reformvorhaben bis Jahresende komplett umgesetzt werden sollen, also auch die Krankschreibung ab Tag 1. Baas stellt trotzdem die Sinnfrage, schließlich soll es auch Ausnahmen für Unternehmen mit eigenen Regelungen geben. Und Baas fürchtet deutlich längere Ausfallzeiten, wenn Menschen auch mit leichtem Infekt schon am ersten Tag zum Arzt gehen.
8: Nach der Sturzflut im Himalaya suchen Einsatzkräfte weiter nach rund 2500 Vermissten. Die Zahl der Toten ist auf fast 600 gestiegen. Unter den Vermissten sind auch mehrere Deutsche. Gestern konnte eine Familie aus Berchtesgaden per Hubschrauber in Sicherheit gebracht werden. Tausende Menschen haben in Oslo Abschied von König Harald V. genommen. Der Sarg wurde am Abend vom Krankenhaus zum königlichen Schloss gebracht. Trotz strömenden Regens waren die Straßen voller Menschen, die Blumen und norwegische Flaggen trugen. Neuer norwegischer König ist Haralds Sohn Hakon. Die neue Saison in der Fußball-Bundesliga hat begonnen und Titelverteidiger FC Bayern hat gleich mal einen Heimsieg eingefahren. München schlug Stuttgart deutlich mit 5:1. Am Nachmittag empfängt Leipzig Gladbach, Köln hat Hoffenheim zu Gast und am Abend trifft Vizemeister Dortmund auf den HSV.
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10: Schönen guten Morgen und ein schönes Wochenende. Wir schauen mal aufs Wetter. Das hat erstmal viele Schauer und auch Gewitter zum Teil heute im Gepäck. So starten wir in den Tag. Frühtemperaturen zwischen 18 und 13 Grad. Am Tag geht's rauf bis auf 21 Grad. Dazu kann's windig sein. Morgen zum Sonntag dann langsam freundlicher und bis zu 23 Grad warm.
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8: Mit Anke Wolf, schönen guten Morgen. Bei einem Großeinsatz in Radeberg haben Polizisten ein bei einem Autohandel in Weixdorf gestohlenes Auto sichergestellt. Ein Unbekannter hatte den 11 Jahre alten Touareg gestern Vormittag während einer Probefahrt entwendet. Die Polizei kam durch erste Ermittlungen einem 49-jährigen Radeberger auf die Spur und fand das Fahrzeug auch am Abend in Radeberg wieder. Laut unserem Reporter waren die Einsatzkräfte schwer bewaffnet. Offenbar war unklar, ob von dem Tatverdächtigen eine Gefahr ausgeht. Den Mann trafen sie aber vor Ort nicht an. Gegen ihn wird nun wegen Diebstahls ermittelt. Von Pillnitz bis Diesbach-Seuslitz öffnen die Weinbauern ihre Höfe und Keller. Die Winzer laden am Wochenende wieder zum Tag des offenen Weingutes. Andrea Krüger mit einigen Highlights.
9: 190 Jahre Sekttradition stehen diesmal im Mittelpunkt und es gibt einige Newcomer. Winzer Walter Beck, der ehemalige Weinbergchef von Schloss Proschwitz, zeigt sein eigenes Weingut in Nieschütz. Klein aber fein ist die Perlgut-Sektmanufaktur und lädt auf ihren historischen Weinhang in Meißen ein. Und neu dabei ist auch das Hotel Villa Sorgenfrei in Radebeul. Also am besten gut vorplanen und dann entspannt vielleicht in Meißen starten und von dort mit dem Bus-Shuttle im 20-Minuten-Takt von Weingut zu Weingut fahren.
8: Das US-Rüstungsunternehmen Covenant will offenbar in der Nähe von Leipzig ab kommenden Jahr Mittelstreckenflugkörper produzieren. Das berichtet die Nachrichtenagentur Reuters unter Berufung auf Insider. Sie sollen eine Reichweite von über 1500 Kilometern haben. Eine Jahresproduktion von bis zu 1000 Stück sei möglich. Eine offizielle Bestätigung vom Bundesverteidigungsministerium gibt es aktuell aber nicht. Ist eine verpflichtende Krankschreibung ab Tag 1 wirklich sinnvoll? Diese Pläne der Bundesregierung hat Bundesarbeitsministerin Baas jetzt bei den Funke-Zeitungen in Frage gestellt. Thomas Brockt.
10: Die Fraktionsspitzen haben gerade noch mal bekräftigt, dass alle Reformvorhaben bis Jahresende komplett umgesetzt werden sollen, also auch die Krankschreibung ab Tag 1. Baas stellt trotzdem die Sinnfrage, schließlich soll es auch Ausnahmen für Unternehmen mit eigenen Regelungen geben. Und Baas fürchtet deutlich längere Ausfallzeiten, wenn Menschen auch mit leichtem Infekt schon am ersten Tag zum Arzt gehen.
8: Zum Start in die neue Saison der Fußball-Bundesliga macht der FC Bayern da weiter, wo er in der letzten Saison aufgehört hat. Gegen den VfB Stuttgart konnte sich der Rekordmeister deutlich mit 5:1 durchsetzen. Heute Nachmittag empfängt RB Leipzig Gladbach, Köln hat Hoffenheim zu Gast und am Abend trifft Vizemeister Dortmund auf den HSV.
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11: Einen wunderschönen guten Morgen. Heute früh ziehen die letzten Regenschauer und die letzten Gewitterreste ab. Vor allem in den östlichen Landesteilen ist es noch nass zum Start in den Tag. Ansonsten ist schon relativ viel Sonne dabei. Und das wird dann im Laufe des Vormittags mehr und mehr so sein, also mehr Sonne. Und es wird trocken bleiben heute bei sommerlichen Höchsttemperaturen um 25 Grad. Morgen der Sonntag auch mit viel Sonne. Auch morgen wird es trocken sein und es wird noch ein bisschen wärmer morgen. Bis zu 26 Grad. Hallo auf die Straßengröße, ins Auto, in den LKW A38 Leipzig Richtung Halle. Zwischen Lützen und dem Kreuz Rippachtal liegen gebliebenes Fahrzeug auf der rechten Spur in der Baustelle. Deswegen ist die Fahrbahn in Richtung Halle dort komplett blockiert. Es staut sich. Und andere Richtung, A38 Halle Richtung Leipzig. Zwischen Lützen und dem Rastplatz Fuchsaue Ost ein Unfall mit mehreren Fahrzeugen. Dort wird der Verkehr auf der linken Spur an der Unfallstelle vorbeigeführt. Wenn Sie mehr entdecken, bitte kostenlos anrufen bei uns 03x800 und die 4. Dankeschön und kommen Sie gut an.
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11: Da sind wir live und in Farbe an diesem Samstag. Wir starten zusammen in das letzte Augustwochenende. Machen Sie unbedingt was draus. Wir sind an Ihrer Seite und starten jetzt mit Purple Disco Machine und Kungs Substitution um genau 7:07. Schönes Wochenende. Guten Morgen.
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0: Wir sind da auf jeden Fall gleich mit ganz neuer, frischer Musik. Save My Love von Kygo, Khalid und Griffin. Und jetzt ist es 6:03. Schönen guten Morgen.
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0: Ist es 7:45 Uhr. Endlich Wochenende. Ich bin Marcel Wenske. Möglicherweise das letzte Sommerwochenende, das uns bevorsteht. Wir checken gleich mal die Details. Und danach gibt's den ganz entspannten Sound für ein ganz entspanntes Wochenende von Joe. Aktueller Hit, End of Beginning. Das und noch ganz viel mehr gleich hier bei mir.
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0: Schönen guten Morgen. Es ist jetzt schon relativ viel Sonne dabei, fast überall im Freistaat. Letzte Regenschauer und Gewitter ziehen ab und dann wird's ein sonniger Vormittag und vor allem auch ein sonniger Nachmittag. Relativ windig dann später, aber ansonsten sommerlich mit Höchsttemperaturen um 25 Grad. Morgen auch ein freundlicher Sonntag. Auch morgen gibt's viel Sonne. Es bleibt auch morgen trocken bei Topwerten um 26 Grad. Schönen guten Morgen auf die Straßen. Grüße ins Auto, in den LKW. A38 Leipzig Richtung Halle. Zwischen Lützen und dem Kreuzrippachtal liegen gebliebenes Fahrzeug auf der rechten Spur in der Baustelle. Dort staut es sich. Und auch in der anderen Richtung gibt es ein Problem zwischen Lützen und dem Rastplatz Fuchsauer Ost. Dort ein Unfall mit mehreren Fahrzeugen. Die rechte Spur ist gesperrt. Auf der linken Spur wird dort an der Unfallstelle vorbeigeleitet. Sollte Ihnen noch was auffallen, dann bitte kostenlos anrufen bei uns. 03x800 und die 4 oder gern über WhatsApp melden. Die Nummer steht auf unserer Website.
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0: Live und in Farbe. Wir klären gleich mal, wie Pizzareste wieder wie frisch werden. Auf der anderen Seite Pizzareste? Bei wem bleibt denn Pizza übrig? Also bei mir nicht. Wir klären die Frage trotzdem gleich und starten jetzt mit Joe. End of Beginning um 7:30 Uhr. Guten Morgen.
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1: Es ist eine Minute nach 7:30. Schönen guten Morgen. Und es ist schon ein bisschen gemein, wenn man Hunger hat und jemand redet über Pizza.
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4: Manche essen ja die übrig gebliebene Pizza von gestern auch gern nochmal kalt am nächsten Tag. Wenn der Boden aber wieder herrlich knusprig und der Rest saftig werden soll, ist zum Aufwärmen die Pfanne die beste Wahl. Dafür brauchen wir eine beschichtete Pfanne ohne Öl. Die muss auf mittlerer Stufe erhitzt werden. Die Pizzastücke kommen dann für rund 2 bis 3 Minuten in die heiße Pfanne. Da haben wir schon mal unsere Knusprigkeit. Als nächstes brauchen wir ein paar Tropfen Wasser. Die dürfen aber nicht auf, sondern neben die Pizza. Dann sofort einen Deckel drauf und nochmal 2 bis 4 Minuten einheizen. Der Dampf, der sorgt dann dafür, dass der Käse schmilzt und der

0: Belag nicht austrocknet.
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3: Ich frage mich trotzdem, was Pizzareste überhaupt sind. Wir gratulieren jetzt jemanden, der heute 68 geworden wäre, Michael Jackson nämlich. Hier ist er mit Beat It, meinem Lieblingsradio. Schönen guten Morgen.

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0: 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Es ist 2:45. Schönen guten Morgen. Die neue Saison in der Fußball-Bundesliga ist mit einem fulminanten Heimsieg der Bayern gestartet. Wir informieren Sie gleich über alles Wichtige von hier aus Deutschland und der Welt in unseren Nachrichten um 10:08.
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4: Mit Anke Wolf einen schönen guten Morgen. Das US-Rüstungsunternehmen Covenant plant offenbar die Produktion in Sachsen. Ab 2027 sollen in der Nähe von Leipzig Mittelstreckenraketen gefertigt werden. Wie die Nachrichtenagentur Reuters unter Berufung auf Insider meldet, sollen die Geschosse eine Reichweite von über 1500 Kilometern haben. Eine Jahresproduktion von bis zu 1000 Stück sei demnach möglich. Die Einzelkomponenten für die Geschosse sollen überwiegend aus Deutschland und Europa kommen. Eine offizielle Bestätigung durch das Bundesverteidigungsministerium steht derzeit noch aus. Seit Donnerstag läuft im Waldbad Langebrück der Aufbau fürs Badfest. Ab heute wird nun endlich gefeiert. Es gibt zahlreiche Mitmachaktionen der verschiedenen Vereine, eine Wasserolympiade, bei der garantiert kein Auge trocken bleibt, und ab 20 Uhr das Programm des Karnevalsvereins mit Party im Anschluss. Morgen kommen dann Oldtimer-Fans auf ihre Kosten und die Nachwuchsgarden wetteifern um den goldenen Gardestiefel. Ausführliche Infos zum Programm gibt's natürlich bei uns im Netz und auch in der Radio Dresden App. Die Berliner Verwaltung wird von Hackern erpresst. Das hat der regierende Bürgermeister Wegner jetzt bestätigt. Vor 2 Wochen war ein Hackerangriff auf das Datennetz der Verwaltung bekannt geworden. Die Erpresser fordern rund 2 Millionen Euro in Bitcoin. Sie behaupten, sensible Daten zu haben. Berlin wird nicht auf die Erpressung eingehen. Der FC Bayern ist, eigentlich wie erwartet, mit einem Sieg in die neue Bundesliga-Saison gestartet. Mit 5:1 gegen Stuttgart. Weiter mit dem ersten Spieltag geht's dann heute Nachmittag. RB Leipzig empfängt Gladbach, Köln hat Hoffenheim zu Gast und am Abend trifft Dortmund auf den HSV. Für Dynamo Dresden geht es heute Nachmittag in der zweiten Bundesliga weiter. Die SGD spielt bei Bundesliga-Absteiger Heidenheim. Trainer Thomas Stamm.
5: Wir werden gut vorbereitet sein und dann geht es darum, so die eklige Art und Weise. Das wird kommen über Zweikämpfe, müssen auch wir ins Spiel kommen, auch wenn wir jetzt 2-mal gewonnen haben. Über die Basics kommen, die nicht vernachlässigen. Also gibt schon auch ein paar Punkte, wo wir auf uns schauen müssen, die auf den Platz bringen müssen, die wichtig sind, um am Ende des Tages auch Punkte mitzunehmen.
4: Anstoß ist um 13 Uhr. Unter den 15.000 Zuschauern werden auch 1.500 Dynamo-Fans dabei sein.
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7: Einen schönen guten Morgen. Der Start in den Samstag schon mit viel Sonne. Ein paar letzte Schauer können noch unterwegs sein. Die ziehen dann weiter ab und dann wird's ein sonniger Samstag. Relativ windig dann im Laufe des Tages, aber sommerlich warm. Bis zu 25 Grad heute. Morgen der Sonntag sieht ähnlich schick aus. Viel Sonne. Es wird auch morgen trocken bleiben. Dann noch ein bisschen wärmer. Höchsttemperaturen um 26 Grad. Schönen guten Morgen auf die Straßen. Aktuell rollt es soweit keine größeren Probleme. Nur eine Meldung aus dem Stadtverkehr Leipzig. Linke Straße zwischen B6, Trafnicker Straße und Georg-Schumann-Straße. Vollsperrung. Dort brennt ein Haus aktuell. Sollte Ihnen was auffallen unterwegs an Staus oder Blitzern, dann rufen Sie gerne kostenlos an bei uns. 03x800 und die 4. Oder Sie melden Sie über WhatsApp. Geht natürlich auch. Die Nummer dafür steht im Netz bei uns. Dankeschön und kommen Sie gut an.
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7: Wir sind live am Samstag und wir schicken Sie gleich mit der André und die Morgenmädels Auslese in dieses Wochenende. Das ist unser Lesetipp am frühen Samstagmorgen. Wir stellen Ihnen das Buch vor und wir schenken es Ihnen natürlich auch. Jetzt starten wir erstmal musikalisch mit Hertz und Purple Disco Machine. Hier ist Wonderful Life 25 um genau 5 vor 8. Schönen guten Morgen.
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0: Freitag. Schönes Wochenende mit uns. 8:04.
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0: Der Lesetipp zum Wochenende kommt jetzt von unserer Christine.
3: Ja, da haben wir jetzt zum Wochenende mal was Spannendes. Es ist Krimi-Zeit und zwar Rügener Todesengel von Silvia Vogt, eine sächsische Autorin. Für Kommissarin Jessica Burmeister ist es schon der 10. Fall mittlerweile, also schon das 10. Buch. Diesmal wird auf Rügen eine junge Frau tot gefunden. Ist ganz spannend, ohne Spuren von Gewalt, in Sand gebettet. War es vielleicht Gift? Zwischen Ostseewind und alten Schuldgeschichten spielt dieser spannende Inselkrimi von Silvia Vogt. Man kann mit dem 10. Teil beginnen, man kommt ganz easy rein, also man muss nicht irgendwie Vorwissen haben. Alle anderen Bände der Reihe sind aber beim Verlag auch erhältlich. 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Fall, den kriegen Sie jetzt von uns geschenkt. Rügener Todesengel von Silvia Vogt. Wenn Sie ihn lesen möchten, rufen Sie durch. 08000 78 8000, unsere kostenlose Lesehotline. 08000 78 8000. Viel Glück.
0: Dankeschön, Christine, und Ihnen eben viel Glück.
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0: Es ist 8:45. Endlich Wochenende. Ich bin Marcel Wenzke. Wunderschönen guten Morgen. Wir begleiten Sie in diesen Samstag, in diesen 29. August. Gucken gleich mal auf dieses nochmal sommerliche Sommerwetter an diesem Wochenende bei uns. Und freuen uns direkt danach auf diesen wunderschönen aktuellen Hit von Samba, Homewrecker. Das und noch ganz viel mehr gleich hier bei mir.
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0: Einen schönen guten Morgen. Uns erwartet ein sonniger Samstag heute mit sommerlichen Höchsttemperaturen um 25 Grad. Am Nachmittag wird es dann relativ windig sein. Morgen auch ein sonniger Sonntag. Morgen ebenfalls trocken mit maximal 26 Grad. Schönen guten Morgen auf die Straßen. A9 Leipzig Richtung Berlin zwischen Halle und Bitterfeld-Wolfen. Ein Fahrradfahrer auf der Standspur. Vorsicht. Außerdem A9 Leipzig Richtung Nürnberg zwischen Eisenberg und Bad Klosterlausnitz. Ein Unfall in der Baustelle. Die rechte Spur ist blockiert. Und Stadtverkehr Leipzig, linke Straße zwischen B6, Trafnikerstraße und Georg-Schumann-Straße. Vollsperrung wegen eines Hausbrandes. Sollte Ihnen mehr auffallen, bitte kostenlos anrufen. 03x800 und die 4.
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0: Da sind wir live und in Farbe an diesem Samstag. Schönes Wochenende für Sie. Wir tauchen gleich in die 2000er ein. Taye Cruz und Dynamite gleich. Davor, wie versprochen, Samba und Homewrecker. Haben Sie einen ganz schönen Samstag mit uns. Guten Morgen.
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0: Hier ist das Wochenende, hier ist der Samstagmorgen, es ist 8:58.
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2: Heute könnten Sie doch mal übers Thailand-Festival auf dem Altmarkt schlendern. Das läuft das erste Mal in Dresden, nachdem es in Leipzig immer so gut angekommen ist. Und da gibt es wirklich eine riesige Auswahl an leckeren Gerichten aus Thailand. Also da kann man sich gut mal durchprobieren. Dazu läuft den ganzen Tag noch Live-Musik.

0: Weg. Oder Sie schauen mal auf dem Scheune-Vorplatz vorbei. Da läuft heute der L-Tauscho-Tauschflow-Markt. Dort können zum Beispiel Klamotten, die Ihnen nicht mehr so gefallen, gegen andere getauscht werden. Also ein Geben und Nehmen, da finden Sie bestimmt was Schönes.
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0: Es ist Samstag, der 29. August, es ist 9:09 und wir gucken jetzt mal in die Zukunft. Nämlich auf heute Abend, kurz vor 18 Uhr, geht eine neue Ausgabe unserer Chartshow auf Sendung mit meinem lieben Kollegen Marc Matthew. In den Vorbereitungen natürlich schon einen wunderschönen guten Morgen, lieber Marc. Was gibt's noch heute Abend alles bei dir?
1: Guten Morgen, Marcel.
0: Hi.
1: Ja, mal sehen, ob es Shakira wieder auf die 1 geschafft hat. Und neben den 25 erfolgreichsten Hits der Woche im Countdown stelle ich vor, zum Beispiel Sommermucke von Aztec.
0: Sehr schön.
1: Der macht Laune, oder?
0: Auf jeden Fall.
1: Und Chartsrekord in den USA. Niemand stand länger auf der 1 in diesem Jahrtausend als Ella Langley. Country-Musik, immer noch mega angesagt hier.
0: Sehr cool.
1: Und Reggae-Musik ist angesagt. Gestern kam das neue Album von Gentleman raus. Und wir können ja, lieber Marcel, schon mal die Single spielen, zusammen mit Michael Patrick Kelly, oder?
0: Oh ja, das machen wir auf jeden Fall. Dankeschön, Marc. Alles Weitere dann bei dir. Kurz vor 18 Uhr gehst du auf Sendung. Und jetzt spielen wir Wildfire, Gentleman featuring Michael Patrick Kelly.

0: Hallo und herzlich willkommen an diesem Samstag. Es ist eine Minute nach 8:45. Im Himalaya-Gebiet werden nach der Sturzflut 2500 Menschen vermisst. Alles Wichtige von hier aus Deutschland und der Welt gleich in unseren Nachrichten um 8:50.
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17: Mit Anke Wolf, schönen guten Morgen. Bei einem Großeinsatz in Radeberg haben Polizisten ein bei einem Autohandel in Weixdorf gestohlenes Auto sichergestellt. Ein Unbekannter hatte den 11 Jahre alten Touareg gestern Vormittag während einer Probefahrt entwendet. Die Polizei kam durch erste Ermittlungen einem 49-jährigen Radeberger auf die Spur und fand das Fahrzeug auch am Abend in Radeberg wieder. Laut unserem Reporter waren die Einsatzkräfte schwer bewaffnet. Offenbar war unklar, ob von dem Tatverdächtigen eine Gefahr ausgeht. Den Mann trafen sie aber vor Ort nicht an. Gegen ihn wird nun wegen Diebstahls ermittelt. Von Pillnitz bis Diesbach-Seuslitz öffnen die Weinbauern ihre Höfe und Keller. Die Winzer laden am Wochenende wieder zum Tag des offenen Weingutes. Andrea Krüger mit einigen Highlights.
18: 190 Jahre Sekttradition stehen diesmal im Mittelpunkt und es gibt einige Newcomer. Winzer Walter Beck, der ehemalige Weinbergchef von Schloss Proschwitz, zeigt sein eigenes Weingut in Nieschütz. Klein aber fein ist die Perlgut-Sektmanufaktur und lädt auf ihren historischen Weinhang in Meißen ein. Und neu dabei ist auch das Hotel Villa Sorgenfrei in Radebeul. Also am besten gut vorplanen und dann entspannt vielleicht den Meißen starten und von dort mit dem Bus-Shuttle im 20-Minuten-Takt von Weingut zu Weingut fahren.
17: Das US-Rüstungsunternehmen Covenant will offenbar in der Nähe von Leipzig ab kommenden Jahr Mittelstreckenflugkörper produzieren. Das berichtet die Nachrichtenagentur Reuters unter Berufung auf Insider. Sie sollen eine Reichweite von über 1500 Kilometern haben. Eine Jahresproduktion von bis zu 1000 Stück sei möglich. Eine offizielle Bestätigung vom Bundesverteidigungsministerium gibt es aktuell aber nicht. Ist eine verpflichtende Krankschreibung ab Tag 1 wirklich sinnvoll? Diese Pläne der Bundesregierung hat Bundesarbeitsministerin Baas jetzt bei den Funke-Zeitungen in Frage gestellt. Thomas Brockt.
19: Die Fraktionsspitzen haben gerade noch mal bekräftigt, dass alle Reformvorhaben bis Jahresende komplett umgesetzt werden sollen, also auch die Krankschreibung ab Tag 1. Baas stellt trotzdem die Sinnfrage, schließlich soll es auch Ausnahmen für Unternehmen mit eigenen Regelungen geben. Und Baas fürchtet deutlich längere Ausfallzeiten, wenn Menschen auch mit leichtem Infekt schon am ersten Tag zum Arzt gehen.
17: Zum Start in die neue Saison der Fußball-Bundesliga macht der FC Bayern da weiter, wo er in der letzten Saison aufgehört hat. Gegen den VfB Stuttgart konnte sich der Rekordmeister deutlich mit 5:1 durchsetzen. Heute Nachmittag empfängt RB Leipzig Gladbach, Köln hat Hoffenheim zu Gast und am Abend trifft Vizemeister Dortmund auf den HSV.
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21: Guten Morgen. Fast überall im Freistaat gibt's schon viele sonnige Momente im Moment. Letzte Regenschauer ziehen weiter raus und dann wird's ein sonniger und auch ein sommerlich warmer Samstag mit Höchsttemperaturen bis 25 Grad. Gucken wir auf morgen. Der Sonntag sieht nämlich ähnlich aus. Auch morgen scheint den ganzen Tag die Sonne. Auch morgen wird's trocken bleiben und es wird sogar noch ein Grad wärmer. Schauen wir auf die Straßen. A13 Berlin Richtung Dresden zwischen Bronco und Große Räschen ist die Standspur nicht befahrbar. Da ist Sand. Dann Stadtverkehr Leipzig, Linkelstraße zwischen B6, Trafnikerstraße und Georg-Schumann-Straße, Vollsperrung. Da brennt ein Haus. Und wenn Sie noch mehr entdecken sollten, dann rufen Sie gerne kostenlos an bei uns. 03x800 und die 4. Oder Sie melden es über WhatsApp. Die Nummer steht im Netz bei uns.
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21: Live und in Farbe und gleich wird's flauschig bei uns. Wir gucken nochmal auf das André und die Morgenmädels Haustierquiz von dieser Woche zurück. Starten jetzt aber erstmal mit Lola Young und Messi und wünschen vor allem ein ganz schönes Wochenende. Guten Morgen.
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0: Es ist 7:09. Schönen guten Morgen an diesem Samstag. Und jetzt geht's unter anderem um Hunde, die ein Zuhause suchen.
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2: Ronny, hast du überhaupt Haustiere?
3: Ja, wir haben 5 Katzen, einen Hund und einen Hasen.
2: Das kostet auch ein bisschen was, kann ich mir vorstellen.
3: Das ist richtig, aber wir haben eine Frau, die fleißig arbeiten tut.
2: Das ist sehr gut. Ja, wenn die Frau Arbeit hat und den Haustieren und dem Mann es gut geht.
3: Okay. Und die kleine Maus haben wir auch noch. Kleines Kind, 6 Jahre.
4: Ich war 5.
2: 5 warst du? 5.
4: Ich war 5, aber ich bin 6 geworden.
5: Jetzt muss aber der Papa ein bisschen mit ran, weil ich glaube, es ist für ein Kind zu schwer, die Frage heute.
2: Was?
5: Es gibt eine Hundefrage. Naja, und zwar, wie viele Hunde sitzen denn eigentlich aktuell in deutschen Tierheimen? Ungefähr 30.000, 50.000 oder etwa 75.000 Hunde, die in deutschen Tierheimen sitzen?
3: Schätze mal, vielleicht die goldene Mitte?
2: Wahrscheinlich ist es mehr, oder? Aber ich will dich nicht beeinflussen, Ronny.
3: Obwohl, wir nehmen 70.
2: Nehmen wir die über 70, ja. Was sagt die Kleine?
3: Nimmst du auf die 75.000?
4: Ja.
5: Okay, und dann habt ihr natürlich recht. Ja, es ist wirklich so. 75.000 Hunde.
2: So traurig, muss man sagen.
5: Ja, so traurig. Sitzen aktuell in deutschen Tierheimen. Alle, die vielleicht einen Hund sich zulegen wollen, erst mal im Tierheim gucken und dann erst einen Hund kaufen.
2: Und ihr bekommt das Futtergeld.
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6: Shakira und Burna Boy. Die.

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0: Es ist 9:50 Uhr. Endlich Wochenende. Ich bin Marcel Wenske und Jenny Elvers hat in dieser Woche in der Bild erzählt, wie sie sich aus eigener Kraft aus Schulden in sechsstelliger Höhe herausgekämpft hat. Lars Klingbeil ist schon ganz Ohr für Tipps. Wir checken gleich Wetter und Straßenlage und direkt danach geht's weiter mit New Religion von Bebe Rexha und Faithless. Das und noch ganz viel mehr. Gleich hier bei mir.
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0: Die letzten Regenschauer sind ausgezogen, fast überall im Freistaat. Blauer Himmel und viel Sonne im Moment. Und das wird heute eigentlich den ganzen Tag so weitergehen. Ein paar lockere Wolken können wir mit unterwegs sein. Heute Nachmittag auch ein bisschen Wind. Ansonsten wird es ein Sommersamstag mit Höchsttemperaturen um 25 Grad. Morgen scheint auch den ganzen Tag die Sonne. Auch morgen kein Regen in Sicht. Die Höchsttemperaturen sogar noch ein bisschen höher. Morgen bis 26 Grad. Hallo auf die Straßen. A4 Dresden Richtung Görlitz. Zwischen Weißenberg und Niederseifersdorf ein Unfall. Dort ist die rechte Spur blockiert. Und A13 Berlin Richtung Dresden. Zwischen Bronco und Großräschen ist Sand auf der Standspur. Die ist dort nicht befahrbar. Sollte Ihnen mehr auffallen unterwegs an Staus oder Blitzern, dann rufen Sie gerne kostenlos an bei uns. 03x800 und die 4 oder Sie melden es über WhatsApp. Die Nummer steht auf unserer Website. Dankeschön und kommen Sie gut an.
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0: Wir sind live an diesem Samstag und wir starten nächste Woche wieder richtig durch mit der André und die Morgenmädels Schulstunde. Entweder kommt André in eure Klasse und macht Sport oder unsere Christine kommt und in jedem Fall gibt es 500 Euro für die Klassenkasse. Wir reden gleich ausführlich drüber und starten jetzt mit New Religion von Bibi Rexha und Faithless um genau 6 Minuten vor 9:30. Schönen guten Morgen.
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0: Unsere bezaubernde Christine ist bei mir im Studio. Sie ist nämlich ein Teil der André und die Morgenmädels Schulstunde. Und du kommst mit einem ganz wichtigen Thema in die Klassen diesmal.
1: Genau, wir kümmern uns diesmal um das Thema Medienkompetenz. Also wie bewege ich mich sicher im Internet? Wie viel Internet ist gut? Was ist mit Social Media? Wo sind die Chancen? Wo sind aber auch die Gefahren? Das mache ich nicht alleine, weil das Thema ist ja wirklich ganz wichtig. Das ist kein Spaß. Da habe ich mir einen Experten organisiert. Der Florian Buschmann von den Offline-Helden kommt mit. Das ist eine Initiative, die wirklich bundesweit an den Schulen unterwegs ist und die Kinder von 1. Klasse bis 12. Klasse an die Hand nimmt und sie schult. Also Florian kommt mit und wir machen, wie gesagt, das Thema Medienkompetenz zusammen. Oder ihr könnt auch eine Sportstunde machen mit unserem André. Aber es ist völlig egal, wofür ihr euch entscheidet. Also Medienkompetenz oder Sport. 500 € für die Klassenkasse bringen wir beide mit. Wichtig ist, dass ihr euch oder dass sie sich anmelden bei uns auf der Website. Die Woche noch, weil nächste Woche geht's dann schon los. Dann starten wir mit der ersten Schulstunde, mit der ersten Auslosung. Also ganz schnell online gehen und anmelden.
0: Genau so. Dankeschön, Christine.
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0: schönes Wochenende mit dem Lieblingsradio. Es ist 9:35.
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0: Und es ist vor allem große Klasse, dass es nach den Sommerferien endlich wieder losgeht mit der André und die Morgenmädels Schulstunde.

Es ist 9.42 Uhr. Radio Dresden. 65.000 Hosenfans werden heute in der Landeshauptstadt unterwegs sein. Und damit sind nicht die Liebhaber des Kleidungsstücks gemeint, sondern natürlich die Fans der Toten Hosen. Die sind auf Trinkaus, wir müssen gehen Tour und machen damit heute Station in der Rinne in Dresden. Eben 65.000 Fans sind dabei. Das wird ordentlich laut. Alle Infos zu Zeitplan und Co. gibt's ganz ausführlich auf unserer Website. Und wir machen jetzt schon mal laut. Hier sind die Toten Hosen Tage wie diese. Und wenn ihr heute dabei seid, ganz viel Spaß und macht ordentlich.

0: Konzerte. Live in der Rinne in Dresden mit 65.000 Fans. Die Toten Hosen. Das Konzert ist natürlich ausverkauft. 2:15. 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Die neue Saison in der Fußball-Bundesliga ist mit einem fulminanten Heimsieg der Bayern gestartet. Wir informieren Sie gleich über alle Themen dieses Tages in unseren Nachrichten um 10:10.
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12: Mit Anke Wolf einen schönen guten Tag. Das US-Rüstungsunternehmen Covenant plant offenbar die Produktion in Sachsen. Ab 2027 sollen in der Nähe von Leipzig Mittelstreckenraketen gefertigt werden. Wie die Nachrichtenagentur Reuters unter Berufung auf Insider meldet, sollen die Geschosse eine Reichweite von über 1500 Kilometern haben. Eine Jahresproduktion von bis zu 1000 Stück sei demnach möglich. Die Einzelkomponenten für die Geschosse sollen überwiegend aus Deutschland und Europa kommen. Eine offizielle Bestätigung durch das Bundesverteidigungsministerium steht derzeit noch aus. Seit Donnerstag läuft im Waldbad Langebrück der Aufbau fürs Badfest. Ab heute wird nun endlich gefeiert. Es gibt zahlreiche Mitmachaktionen der verschiedenen Vereine, eine Wasserolympiade, bei der garantiert kein Auge trocken bleibt, und ab 20 Uhr das Programm des Karnevalsvereins mit Party im Anschluss. Morgen kommen dann Oldtimer-Fans auf ihre Kosten und die Nachwuchsgarden wetteifern um den goldenen Gardestiefel. Ausführliche Infos zum Programm gibt's natürlich bei uns im Netz und auch in der Radio Dresden App. Die Berliner Verwaltung wird von Hackern erpresst. Das hat der regierende Bürgermeister Wegner jetzt bestätigt. Vor 2 Wochen war ein Hackerangriff auf das Datennetz der Verwaltung bekannt geworden. Die Erpresser fordern rund 2 Millionen Euro in Bitcoin. Sie behaupten, sensible Daten zu haben. Berlin wird nicht auf die Erpressung eingehen. Der FC Bayern ist, eigentlich wie erwartet, mit einem Sieg in die neue Bundesliga-Saison gestartet. Mit 5:1 gegen Stuttgart. Weiter mit dem ersten Spieltag geht's dann heute Nachmittag. RB Leipzig empfängt Gladbach, Köln hat Hoffenheim zu Gast und am Abend trifft Dortmund auf den HSV. Für Dynamo Dresden geht es heute Nachmittag in der zweiten Bundesliga weiter. Die SGD spielt bei Bundesliga-Absteiger Heidenheim. Trainer Thomas Stamm.
13: Wir werden gut vorbereitet sein und dann geht es darum, so die eklige Art und Weise. Das wird kommen über Zweikämpfe, müssen auch wir ins Spiel kommen, auch wenn wir jetzt 2-mal gewonnen haben. Über die Basics kommen, die nicht vernachlässigen. Also gibt schon auch ein paar Punkte, wo wir auf uns schauen müssen, die auf den Platz bringen müssen, die wichtig sind, um am Ende des Tages auch Punkte mitzunehmen.
12: Anstoß ist um 13 Uhr. Unter den 15.000 Zuschauern werden auch 1.500 Dynamo-Fans dabei sein.
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0: Und Mandy hat gerade über WhatsApp geschrieben, nicht nur die Bayern sind gut gestartet, auch die Hockeyherren haben ihr Halbfinalspiel gewonnen. Schönes Wochenende. Das stimmt, Deutschland steht im Finale der Hockey-WM nach dem 2:1 gegen Argentinien. Dankeschön, Mandy, dir auch ein schönes Wochenende. Und es wird ein schönes Wochenende. Es ist viel Sonne dabei heute. Heute Nachmittag ein bisschen windig. Ansonsten gibt's Höchsttemperaturen um 25 Grad heute. Morgen ein sonniger Sonntag, dann sogar noch 1 Grad mehr. Schauen wir auf die Straßen. Grüße ins Auto, in den LKW. A4 Dresden Richtung Görlitz zwischen Weißenberg und Niederseifersdorf. Ein Unfall. Die rechte Spur ist blockiert. A13 Berlin Richtung Dresden zwischen Bronco und Großräschen. Da ist die Standspur nicht befahrbar. Da ist nämlich Sand. Außerdem war's das. Gute und sichere Fahrt für Sie. Wenn Sie was sehen unterwegs an Staus oder Blitzern, rufen Sie gerne kostenlos an bei uns. 03x800 und die 4. Oder über WhatsApp melden geht natürlich auch. Die Nummer dafür steht bei uns im Netz. Dankeschön. Und kommen Sie gut an.
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0: Da sind wir live und in Farbe an diesem Samstag, das letzte Wochenende im August. Möglicherweise auch das letzte Sommerwochenende. Wir hoffen natürlich immer das Beste, aber auf jeden Fall genießen wir zusammen erstmal dieses sonnige Wochenende. Und wir genießen jetzt auch Forever Young von David Guetta, Alphaville und Ava Max in unserer Special Summer Edition. 5 Minuten noch, dann ist es um 10. Schönes Wochenende. Guten Morgen.
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0: Willkommen im Wochenende, willkommen am Samstag. Es ist der 29. August heute. Wir haben es jetzt 4 Minuten nach um 10.
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0: 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Am Wochenende ist es eine Minute nach 10:15. Schönen Samstagvormittag mit dem Lieblingsradio. Und der Hochsommer ist da erstmal Geschichte. Am Wochenende jetzt pendeln sich die Temperaturen so um 25 Grad ein. Der Wettergott ist also auch der Fußballgott und sorgt für ideale Bedingungen zum Bundesliga-Start. Wir checken gleich mal die aktuelle Wetterlage und spielen danach unter anderem diesen aktuellen Mega-Hit, der wirklich traumhaft schön ist, von Alex Warren, Fever Dream. Das und noch ganz viel mehr gleich hier bei mir.
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0: Es ist viel blau zu sehen. Aktuell fast überall im Freistaat. Nur wenige lockere Wolken können unterwegs sein. Den ganzen Tag über wird sonnig und trocken bleiben. Heute Nachmittag frisch. Der Wind allerdings dann ein bisschen auf. Höchsttemperaturen um 25 Grad heute. Morgen ein sonniger Sonntag. Auch morgen wird's trocken bleiben. Dann Höchsttemperaturen bis 26 Grad. Schauen wir auf die Straßen. A4 Dresden Richtung Görlitz zwischen Weißenberg und Niederseifersdorf. Ein Unfall. Dort ist die rechte Spur blockiert. B174 Chemnitz Richtung Reitzenhain zwischen dem Abzweig Gelobtland und Reitzenhain. Stop and go aktuell. Und im Kreis Oberspreewald-Lausitz zwischen Lauchhammer und Tettau eine ungesicherte Unfallstelle. Vorsicht dort. Wenn Sie mehr entdecken, bitte kostenlos anrufen 03x800 und die 4 oder über WhatsApp Bescheid sagen. Die Nummer steht im Netz bei uns. Dankeschön und kommen Sie gut an.
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0: Live am Samstagvormittag. Ganz aktuell wird noch die A13 gemeldet. Dresden Richtung Berlin zwischen Radeburg und Schönborn. 2 Kilometer Stau, dort plus 10 Minuten. Daraus geht gute und sichere Fahrt für Sie. Und wenn Sie was sehen, eben rufen Sie kostenlos an. Ansonsten genießen wir zusammen erstmal Alex Warren und Fever Dream um 9:09. Schönes Wochenende. Guten Morgen.
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1: Für heute könnten Sie doch mal übers Thailand-Festival auf dem Altmarkt schlendern. Das läuft das erste Mal in Dresden, nachdem es in Leipzig immer so gut angekommen ist. Und da gibt es wirklich eine riesige Auswahl an leckeren Gerichten aus Thailand. Also da kann man sich gut mal durchprobieren. Dazu läuft den ganzen Tag noch Live-Musik. Oder Sie schauen mal auf dem Scheune-Vorplatz vorbei. Da läuft heute der El-Tauscho-Tauschflow-Markt. Dort können zum Beispiel Klamotten, die Ihnen nicht mehr so gefallen, gegen andere getauscht werden. Also ein Geben und Nehmen, da finden Sie bestimmt was Schönes.
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0: Es ist Samstagvormittag, es ist 11:06 und wir gucken auf heute Abend voraus. Wir freuen uns schon sehr, kurz vor 18 Uhr startet die neue Ausgabe unserer Chartshow mit meinem lieben Kollegen Marc Matthew. Steckt schon mittendrin in den Vorbereitungen für heute Abend. Hi Marc, was gibt's denn alles bei dir?
1: Hallo Marcel, grüß dich.
0: Hallo.
1: Ja, wir feiern den Spätsommer. Zum einen mit dem brandneuen Album von Gentleman.
0: Sehr schön.
1: Ja, die aktuelle Single zusammen mit Michael Patrick Kelly. Außerdem Tropical Country mit S

0: und ich habe den Chartsrekord aus den USA. Kein Song stand länger auf der 1 in diesem Jahrtausend. Morgen Abend mehr zu Ella Langley. Und bei uns im Countdown letztes Mal auf der 1. Und davor die Wochen. Mal sehen, ob es Shakira wieder nach oben geschafft hat.
1: Wir sind sehr gespannt. Die Antwort ab kurz vor 18 Uhr. Wir sind, glaube ich, alle dabei. Dankeschön, Marc. Bis heute Abend dann. Und wir haben jetzt einen Riesenhit aus 2003 dabei. Hier sind die Black Eyed Peas und Wayne.

0: am Samstagvormittag, eine Minute nach 10:45. Im Moment gucken zwar alle nach Sachsen-Anhalt, aber auch in Berlin wird im September gewählt. Und zum ersten Mal dürfen bei der Berlin-Wahl Jugendliche ab 16 das Abgeordnetenhaus mitwählen. Wir informieren Sie gleich über alles Wichtige von hier aus Deutschland und der Welt in unseren Nachrichten um 10:50.
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17: Mit Anke Wolf. Einen schönen guten Tag. Die Zahl der Verfahren gegen Schulverweigerer in Sachsen ist im vergangenen Jahr deutlich gestiegen. Insgesamt wurden über 7.900 Ordnungswidrigkeitsverfahren eingeleitet. Ein solches Verfahren droht bereits nach 5 Tagen unentschuldigten Fehlens, wobei Bußgelder von bis zu 1.250 Euro möglich sind und auch das Jugendamt eingeschaltet werden kann. Besonders häufig betroffen sind dabei Ober- und Berufsschulen. Die wenigsten Schulschwänzer wurden laut Kultusministerium in den Gymnasien registriert. Historische Wohnwagen und Wohnmobile nehmen heute den Stallhof in Beschlag. Das Verkehrsmuseum lädt zum Camping-Oldtimer-Treffen. Ausgestellt werden Fahrzeuge aus mehreren Jahrzehnten. So zum Beispiel von der renommierten Dresdner Karosseriebaufirma Richard Nagetusch. Für den Besuch des Oldtimer-Treffens gilt Pay what you want. Die Besucher entscheiden also selbst, was ihnen die Schau wert ist. Dynamo Dresden gastiert heute Nachmittag beim 1. FC Heidenheim. Die Schwarz-Gelben reisen nach dem 6:0 Erfolg im Pokal mit Rückenwind an, während Heidenheim nach der Ligapleite in Berlin und dem Pokal aus unter Zugzwang steht. Trainer Thomas Stamm warnt trotzdem vor dem Bundesliga-Absteiger und dessen Cheftrainer Frank Schmidt. Dynamo läuft dabei im Sondertrikot zum Jubiläum 300 Jahre Grundsteinlegung Frauenkirche auf. Anstoß vor 15.000 Zuschauern ist um 13 Uhr. Im Katastrophengebiet in Nepal und Tibet suchen Einsatzkräfte inzwischen nach etwa 2.500 Vermissten. Die Zahl der Toten geben die Behörden aktuell mit fast 600 an. Dirk Godder berichtet.
18: Der schwierigste Teil ist der abgelagerte Schlamm als Folge der Flutwelle, sagt ein Armeesprecher in Batabaza. Dadurch ist es auch sehr schwierig, Hubschrauber in den betroffenen Gebieten zu landen. Die Straßen zu Orten hier in den Bergregionen, wo Menschen versorgt werden müssen, sind oft schwer beschädigt. Hilfsorganisationen versuchen teils mit Lastwagen diese Orte zu erreichen.
17: Venezuela verfügt über die größten bekannten Erdölreserven der Welt. Und die USA haben künftig wohl Zugriff darauf. Präsident Trump zufolge haben die USA ein Ölabkommen mit dem südamerikanischen Land geschlossen. Damit sichere man sich mehr als 65 Milliarden Barrel Öl, angeblich eine Verdopplung der US-Reserven. Trump hatte zuvor Druck auf die Regierung Venezuelas ausgeübt.
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0: Wir können uns heute über 7 bis 9 Sonnenstunden freuen, also fast das Maximum, was möglich ist. Es ist nämlich den ganzen Tag über sonnig und trocken. Heute Nachmittag frischt der Wind dann von Westen her ein bisschen auf. Ansonsten wird's aber sommerlich warm heute. Höchsttemperaturen um 25 Grad. Morgen viel Sonne, auch am Sonntag. Morgen dann Höchsttemperaturen um 26 Grad. Hallo, auf die Straßengrüße ins Auto. A4 Dresden Richtung Görlitz zwischen Weißenberg und Niederseifersdorf. Ein Unfall, dort ist die rechte Spur blockiert. A13 Dresden Richtung Berlin zwischen Radeburg und Thiendorf. 3 Kilometer Stau. B170 Zinnwald Dresden zwischen Kipsdorf und Schmiedeberg. Vollsperrung nach einem Unfall. Im Kreis Oberspreewald-Lausitz zwischen Lauchhammer und Tettau ein Unfall. Und in Leipzig Linkelstraße zwischen B6 Trafnikerstraße und Georg-Schumann-Straße. Vollsperrung wegen eines Hausbrandes. Blitzer in Dresden, Parkstraße stadteinwärts und auch in Dresden auf der Günzstraße Richtung Elbe hat uns Holger gemeldet. Dort steht
20: der Superblitzer.
0: Dankeschön, Holger. Wenn Sie mehr entdecken, bitte kostenlos anrufen bei uns 03x800 und die 4 oder wie Holger über WhatsApp melden. Die Nummer steht im Netz bei uns.
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0: Wir sind live an diesem Samstagvormittag und wie wär's da mal wieder mit Lesen? Ist doch keine schlechte Idee für so ein Wochenende, oder? Ein schattiges Plätzchen suchen an diesem vielleicht letzten Sommerwochenende und eben was Schönes lesen. Unser Lesetipp von André und die Morgenmädels gibt's gleich und das Buch schenken wir Ihnen dann auch. Jetzt starten wir mit Leonie und Don't Worry um 5 Minuten vorm 11. Schönes Wochenende. Hi, hi.
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0: Es ist 11:05. Ich freue mich gleich auf ganz neue, frische Musik von Olivia Rodrigo. Freuen Sie sich einfach mit.
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0: Davor freuen wir uns auf den Lesetipp zum Wochenende und der kommt von unserer bezaubernden Christine.
3: Ja, da haben wir jetzt zum Wochenende mal was Spannendes. Es ist Krimi-Zeit und zwar Rügener Todesengel von Silvia Vogt, eine sächsische Autorin. Für Kommissarin Jessica Burmeister ist es schon der 10. Fall mittlerweile, also schon das 10. Buch. Diesmal wird auf Rügen eine junge Frau tot gefunden, ist ganz spannend, ohne Spuren von Gewalt, in Sand gebettet. War es vielleicht Gift? Zwischen Ostseewind und alten Schuldgeschichten spielt dieser spannende Inselkrimi von Silvia Vogt. Man kann mit dem 10. Teil beginnen, man kommt ganz easy rein, also man muss nicht irgendwie Vorwissen haben. Alle anderen Bände der Reihe sind aber beim Verlag auch erhältlich. Ja, und den 10. Fall, den kriegen Sie jetzt von uns geschenkt. Rügener Todesengel von Silvia Vogt. Wenn Sie ihn lesen möchten, rufen Sie durch. 08000 78 8000, unsere kostenlose Lesehotline. 08000 78 8000. Viel Glück.
0: Dankeschön, Christine.
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0: Hier ist das Wochenende, hier ist das Lieblingsradio, 2:12. Wir sind unterwegs, eben das letzte Augustwochenende. Das sieht nochmal sehr sommerlich aus, heute und morgen auf jeden Fall. Temperaturen von 25 Grad oder sogar noch ein bisschen mehr. Wir gucken gleich mal auf die aktuelle Lage, auch was ihr auf den Straßen erwartet. Und danach gibt's genau den richtigen Sound für ihr Wochenende. Kato und John, Turn the Lights Off. Das und noch ganz viel mehr. Gleich hier bei mir.
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0: Wir dürfen uns heute Nachmittag auf jede Menge Sonne freuen. Auch wenn der Wind heute Nachmittag ein bisschen auffrischt, wird's ein Sommersamstagnachmittag mit Höchsttemperaturen bis zu 26 Grad. In den Bergen sind zum Teil kräftige Böen dann heute Nachmittag möglich. Schauen wir auf morgen. Der Sonntag sieht sehr freundlich aus. Morgen viel Sonne, kein Regen und Höchsttemperaturen um 25 Grad. Im flachen Land. In den Bergen ist es mit um die 17 Grad etwas frischer. Hallo auf die Straßen. Wir schicken Grüße ins Auto, in den LKW, A4 Dresden Richtung Görlitz, zwischen Weißenberg und Niederseifersdorf ein Unfall. Dort ist die rechte Spur blockiert. A13 Dresden Richtung Berlin, zwischen Radeburg und Schönborn 4 Kilometer Stau, aktuell plus 17 Minuten. A72 Zwickau Richtung Chemnitz, zwischen Chemnitz Süd und dem Kreuz Chemnitz 4 Kilometer Stau. Dort bitte mindestens 10 Minuten mehr Zeit einplanen. Und Stadtverkehr Leipzig, linke Straße zwischen B6, Trafnicker Straße und Georg-Schumann Straße, Vollsperrung. Dort brennt ein Haus. Blitze aktuell in Dresden, Parkstraße stadteinwärts und auch in Dresden auf der Günzstraße Richtung Elbe wartet der Superblitzer. Wenn Sie mehr entdecken, bitte kostenlos anrufen 03x800 und die 4 oder gern über WhatsApp melden. Die Nummer steht bei uns im Netz. Dankeschön und kommen Sie gut an.
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0: Da sind wir live und in Farbe an diesem Samstag. Ich freue mich ganz sehr, dass Sie sich für uns entschieden haben. Und das wird gigantisch. André und die Morgenmädels nehmen Sie mit ins Disneyland Paris. Alles, was Sie wissen müssen, erfahren Sie nach 3 Hits. Und die kommen jetzt von Purple Disco Machine, von Maria Mena und jetzt von Kato und John. Damit starten wir Turn the Lights Off. Haben Sie ein ganz schönes Wochenende mit uns. Hi, hi.
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0: So klingt das Wochenende. Gleich tauchen wir in die 80er ein. Absoluter Kult, Culture Club und Karma Chameleon als nächstes.
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1: Hier ist das Lieblingsradio am Samstag mit Mal Smith und Nice to Meet You. Und hier macht Andrea Krüger weiter. Ich bin Marcel Wenzke, wünsche Ihnen einen ganz schönen Samstag, ein ganz schönes Wochenende. Tschüss und wir hören uns. Mama.

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16: Mit Anke Wolf einen schönen guten Tag. In der zweiten Fußball-Bundesliga spielt Dynamo Dresden heute Nachmittag bei Bundesliga-Absteiger Heidenheim. Trainer Thomas Stamm.
17: Wir werden gut vorbereitet sein und dann geht es darum, so die eklige Art und Weise. Das wird kommen über Zweikämpfe, müssen auch wir ins Spiel kommen, auch wenn wir jetzt zweimal gewonnen haben. Über die Basics kommen, die nicht vernachlässigen. Also gibt schon auch ein paar Punkte, wo wir auf uns schauen müssen, die auf den Platz bringen müssen, die wichtig sind, um am Ende des Tages auch Punkte mitzunehmen.
16: Anstoß in Heidenheim ist um 15 Uhr. Die sächsischen Behörden haben im vergangenen Schuljahr deutlich mehr Verfahren gegen Schulschwänzer eingeleitet. Insgesamt registrierte das Kultusministerium über 7.900 Fälle. Bereits nach 5 Tagen unentschuldigten Fehlens drohen den Betroffenen Bußgelder von bis zu 1.250 Euro oder auch ein Einschalten des Jugendamtes. Das Problem tritt besonders häufig an Ober- und Berufsschulen auf, während Gymnasien am wenigsten betroffen sind. Die Toten Hosen spielen heute im Rahmen ihrer Abschiedstour in der Dresdner Rinne. 65.000 Fans werden erwartet. Rund um das Konzertgelände sind zahlreiche Straßen gesperrt, darunter die Pieschner Allee und der Messering. Weil es bei den letzten Konzerten in der Rinne Beschwerden von Anwohnern gab, überwacht die Messe als Betreiber die Lautstärke. 92 Dezibel sind erlaubt. Zeitgleich spielt heute Unheilig bei den Filmnächten das zweite ausverkaufte Konzert am Elbufer. Alle Infos für Konzertbesucher gibt's bei uns im Netz. Eine Krankschreibung ab dem ersten Tag. Den Plan der Bundesregierung findet Arbeitsministerin Bärbel Baas nicht gut. Der Funke Mediengruppe sagte die SPD-Chefin, sie sei zwar koalitionstreu, man solle sich aber fragen, ob die Regelung sinnvoll sei. Menschen könnten bei einem leichten Infekt sofort zum Arzt gehen und sich eine ganze Woche krankschreiben lassen, statt nur kurz auszufallen. Auf der Gamescom in Köln wirbt der Bundesnachrichtendienst um Nachwuchs. Die Behörde hat einen Messestand mit einem ganz besonderen Spiel. Thomas Brockt.
18: BND-Legenden Operation Blackbox heißt das Spiel, bei dem die Gamer ein Datenpaket stehlen und in Sicherheit bringen müssen. Dabei müssen sie am Controller möglichst schnell Muster erkennen und reagieren. Entscheidend dabei höchste Konzentration. Gamer sind technikaffin und schlüpfen gerne in andere Rollen, so die Behörde. Und das macht sie für den BND interessant.
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20: Das Wetter ist einfach schön am letzten Augustwochenende. Wir genießen Sonne und perfekte Temperaturen um 25 Grad. Und das machen wir morgen einfach nochmal genauso. Hier ist das Neueste aus unserem Verkehrsservice. A4 Chemnitz Richtung Erfurt. Zwischen Hohenstein-Ernsthal und Glauchau-Ost ein Unfall. Da ist die rechte Spur gesperrt. Und wir haben auf der R4 Erfurt Richtung Chemnitz zwischen Glauchau-Ost und Hohenstein-Ernsthal 2 Kilometer Stau. Das dauert circa 20 Minuten länger. A13 Dresden Richtung Berlin zwischen Radeburg und Tiendorf 3 Kilometer. Da kommen eine Viertelstunde on top. Und A72 Zwickau Richtung Chemnitz zwischen Stolberg Nord und dem Kreuz Chemnitz 6 Kilometer, ebenfalls eine Viertelstunde länger. In Leipzig auf der Linkelstraße zwischen B6 Trafnickner Straße und Georg-Schumann Straße. Da brennt ein Haus und die Straße ist dort im Moment noch voll gesperrt. Und in Zwickau auf der Leipziger Straße in Höhe Clara-Zetkin-Straße ein Unfall in beiden Richtungen, ist nur eine Spur abwechselnd frei und es staut sich dort auch. Blitzer stehen in Dresden auf der Parkstraße stadteinwärts und außerdem auf der Günzstraße Richtung Elbe, das ist der Superblitzer dort. Staus und Blitzer auf ihrer Strecke einfach kostenlos durchrufen, 03800 und die 4 oder eine WhatsApp schicken.
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20: Na dann, rocken wir mal den Samstag, so wie es sich gehört. Freue mich auf die Sendung. Hallo zusammen.

0: Da sind David Guetta und Jennifer Lopez und die weiß nicht, wie man Dinge gut aufwärmt, siehe Ehe mit Ben Affleck. Das hat auch beim zweiten Anlauf nicht gefunzt. Matthias Drahheim ist jetzt hier bei uns und der kennt sich aus mit Aufwärmen.
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3: Manche essen ja die übrig gebliebene Pizza von gestern auch gern nochmal kalt am nächsten Tag. Wenn der Boden aber wieder herrlich knusprig und der Rest saftig werden soll, ist zum Aufwärmen die Pfanne die beste Wahl. Dafür brauchen wir eine beschichtete Pfanne ohne Öl. Die muss auf mittlerer Stufe erhitzt werden. Die Pizzastücke kommen dann für rund 2 bis 3 Minuten in die heiße Pfanne. Da haben wir schon mal unsere Knusprigkeit. Als nächstes brauchen wir ein paar Tropfen Wasser. Die dürfen aber nicht auf, sondern neben die Pizza. Dann sofort einen Deckel drauf und nochmal 2 bis 4 Minuten einheizen. Der Dampf, der sorgt dann dafür, dass der Käse schmilzt und der Belag nicht austrocknet.
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10: Der FC Bayern ist mit einem Kantersieg in die neue Bundesliga-Saison gestartet. Der Meister gewann das Eröffnungsspiel gegen den VfB Stuttgart mit 5:1. Stuttgart glich nach der Pause zunächst aus, danach zogen die Münchner aber mit 4 weiteren Treffern davon. In der Regionalliga bleibt der Chemnitzer FC ungeschlagen. Gegen Carl Zeiss Jena rettete David Vogt in der 7. Minute der Nachspielzeit noch das 1:1. Für die Thüringer gab es 2 Platzverweise. Sie waren zum Ende des Spiels also nur noch zu 9. Und Chemie Leipzig holte bei der VSG Alt-Glienicke ebenfalls ein 1:1 und damit den 2. Saisonpunkt. Tim Hobbs hatte die Leutscher zunächst in Führung gebracht. Chemie wartet aber weiter auf den 1. Saisonsieg.
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10: Es war so ein bisschen windig, als ich vorhin mit dem Fahrrad ins Studio gefahren bin. Aber sonst 1A Sommerwetter mit 25 Grad und Sonnenschein. Und weil wir es uns verdient haben, bekommen wir das morgen auch nochmal wieder. Sonne, ein paar dekorative Wolken und Temperaturen zwischen 24 und 26 Grad. Und hier ist das Neueste aus unserem Verkehrsservice. A4 Chemnitz Richtung Erfurt, zwischen Hohenstein-Ernsthal und Glauchau-Ost ein Unfall. Da ist die rechte Spur gesperrt. Und wir haben auf der A4 Erfurt Richtung Chemnitz zwischen Glauchau-Ost und Hohenstein-Ernsthal 3 Kilometer Stau. Das dauert ca. 20 Minuten länger. A13 Berlin Richtung Dresden zwischen Schönborn und Thiendorf 2 Kilometer. Da kommen eine Viertelstunde drauf. Und das auch auf der A72 Zwickau Richtung Chemnitz zwischen Stolberg Nord und dem Kreuz Chemnitz. Da sind es 6 Kilometer. Und auf der B6 Meißener Landstraße, Hamburger Straße zwischen Dresden-Altstadt und Flügelweg haben wir stockenden Verkehr. Im Kreis Elbe-Elster zwischen Plesser Süd und Gröden eine verschmutzte Fahrbahn. Bitte langsam dort fahren. Und in Zwickau auf der Leipziger Straße in Höhe Clara-Zetkin-Straße. Da hat es einen Unfall gegeben. In beiden Richtungen ist nur eine Spur abwechselnd frei und es staut sich.

0: Blitz wird in Dresden auf der Parkstraße stadteinwärts und auf der Günzstraße Richtung Elbe, das ist der Superblitzer. Kommt alle gut an!
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0: Schönen Samstag zusammen. Michael Jackson wäre heute 68 geworden. Und gleich ist er mit dabei hier bei uns auf der Wochenend-Playlist.
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0: Ein herrliches Wochenende wünsche ich hier beim Lieblingsradio. André und Christine aus unserer Morningshow stecken ja in den Vorbereitungen für eine ganz besondere Schulstunde bei euch. Sie kommen in eure Klasse, also vergesst nicht, euch online anzumelden.
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11: Mit Nathalie Feigl einen schönen guten Tag. In der Johannstadt entsteht ein grüner Boulevard. Ab kommendem Montag beginnen die Arbeiten entlang der ehemaligen Blumenstraße zwischen der Bundschuh- und der Pfeifferhansstraße. Bis Juni 2027 entsteht dort ein barrierefreies Areal mit 22 neu gepflanzten Bäumen, das künftig ausschließlich Fußgängern und Radfahrern vorbehalten ist. Das rund 2,1 Millionen Euro teure Projekt soll das Stadtteilhaus zum grünen Herz des Viertels machen. Das Hygienemuseum feiert heute Nachmittag ein Familienfest der großen Gefühle. Bei dem sogenannten Gefühlgewühl warten zahlreiche Mitmachstationen auf kleine und große Besucher, wie etwa eine Gefühlsachterbahn, eine Kinderdisco und ein Wasserspielplatz. Mit dem Familienfest feiert das Museum die Mitte Juli eröffnete Sonderausstellung Große Gefühle, die bereits zum Ende der Ferienzeit die 10.000 Besuchermarke übertroffen hat. Dynamo Dresden gastiert am Nachmittag beim 1. FC Heidenheim. Erstmals seit knapp 5 Jahren. Auch wenn Heidenheim zuletzt 2-mal verloren hat, warnt Sportgeschäftsführer Sören Gonter vor dem Bundesliga-Absteiger.
12: Jeder von uns kennt Frank Schmidt und jeder weiß, dass da am Samstag die Spieler auf dem Platz stehen werden, die gerade zu Hause bei ihnen die Tugenden, die beiden Niederlagen waren auswärts. Das Heimspiel gegen Osnabrück haben sie auch schon Schwächen in der Defensive offenbart, haben aber trotzdem 4 Tore geschossen. Und unabhängig von den Ergebnissen sind wir gewarnt und wissen, dass da ein angeschlagener Boxer auf uns zukommt und dass die immer am gefährlichsten sind. Das weiß, glaube ich, jeder.
11: Dynamo läuft dabei im Sondertrikot zum Jubiläum 300 Jahre Grundsteinlegung Frauenkirche auf. Anstoß an der Brenz ist gleich um 13 Uhr. Junge Menschen sind zunehmend pessimistisch mit Blick auf ihre finanzielle Zukunft. Nur noch 40% der 16- bis 25-Jährigen glauben, einen ähnlich hohen Lebensstandard wie ihre Eltern erreichen zu können. Das zeigt der Jugendfinanzmonitor der Schufa. Heute hätten Norwegens König Harald V. und seine Frau Sonja ihren 58. Hochzeitstag gefeiert. Nach dem Tod ihres geliebten Mannes muss die Königin den Tag nun allein begehen. Julia Weschenbach.
13: Seit dem Tod des geliebten Königs ist es grau und nass in der Hauptstadt. Trotzdem kamen bis in die Nacht noch Menschen zum Schlossplatz, um Blumen und Briefe für Harald V. zu hinterlassen. Geschätzt 20.000 Menschen waren am Todestag des Königs hierher gekommen.
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16: Das Wetter hatten wir doch genauso bestellt, oder? Ein herrlicher Samstag, Temperaturen um 25 Grad und morgen dann auch ein Sonntag zum Genießen mit viel Sonne und auch so um 26 Grad. Hallo liebe Autofahrer, A4 Chemnitz Richtung Erfurt zwischen Hohenstein-Ernsthal und Glauchau-Ost ein Unfall. Da ist die rechte Spur gesperrt. Und A13 Berlin Richtung Dresden zwischen Schönborn und Thiendorf 3 Kilometer Stau. Das dauert circa eine Viertelstunde länger. Und das auch auf der A72 Zwickau Richtung Chemnitz zwischen Stolberg Nord und dem Kreuz Chemnitz. Da sind es 5 Kilometer. Kreis Elbe-Elster zwischen Plessa Süd und Gröden. Die Fahrbahn ist dort verschmutzt. Bitte langsam fahren. Und in Zwickau auf der Leipziger Straße in Höhe Clara-Zetkin-Straße ein Unfall. In beiden Richtungen ist nur eine Spur abwechselnd frei. Und wir haben Stau. Geblitzt wird in Chemnitz auf der Nevestraße kurz vorm Tunnel und in Dresden auf der Günzstraße Richtung Elbe. Das ist der Superblitzer. Allen unterwegs, gute Fahrt.
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16: Hallo, am 29. August, heute vor 29 Jahren, wurde Netflix gegründet. Damals hieß das Unternehmen Kibbel und es wurden DVDs per Post verschickt. Per Brieftaube dann jetzt hier Kamrat, der ist auch vor 29 Jahren geboren.
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0: Einfach ein guter Song. Temper City und Self-Aware. Noch fast 6 Wochen bis zu den Herbstferien. Etwas zu lang, oder?
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17: Und da legen wir los mit der zweiten Fußball-Bundesliga. Heidenheim-Dresden, da steht's 0-0. Energie Cottbus gegen Fürth 1-0 und Karlsruhe-Wolfsburg, da sind schon drei Tore gefallen, 2-1. Hertha BSC bleibt in der zweiten Bundesliga ohne Punktverlust. Die Berliner gewannen ein spektakuläres Spiel in Braunschweig mit 5-3 und feierten den vierten Sieg im vierten Spiel. Der VfL Bochum hat dagegen die nächste Heimniederlage kassiert gegen den zuvor punktlosen VfL Osnabrück, verlor der Bundesliga-Absteiger mit 0-1. Und die deutschen Hockeymänner, die stehen bei der Weltmeisterschaft im Finale. Der Titelverteidiger setzte sich im Halbfinale im belgischen Wavre mit 2-1 gegen Argentinien durch. Im Endspiel trifft Deutschland morgen auf Spanien. Und wir treffen gleich auf Jens Umbreit. Wir schauen mal auf den Bundesliga-Start.
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17: Tipptopp Sommerwetter mit so ein paar netten Wolken, die durchziehen. Ansonsten viel Sonne auch heute Nachmittag. Temperaturen, wie sie sein müssen, so um 25 Grad. Und morgen wird's nochmal genauso schick. Und hier ist das Neueste aus unserem Verkehrsservice. Achtung, auf der A13 Berlin Richtung Dresden zwischen Schönborn und Thiendorf haben wir 3 Kilometer Stau, dauert eine Viertelstunde länger. A72 Zwickau Richtung Chemnitz zwischen Stolberg Nord und dem Kreuz Chemnitz 5 Kilometer Stau, auch eine Viertelstunde plus. B87 Thurgau Richtung Leipzig zwischen Gordemitz und Taucher stockender Verkehr. Im Kreis Elbe-Elster zwischen Plesser Süd und Gröden ist die Fahrbahn verschmutzt. Bitte langsam fahren. Und geblitzt wird in Chemnitz auf der Nefestraße kurz vorm Tunnel und außerdem in Dresden auf der Günzstraße Richtung Elbe. Das ist der Superblitzer. Kommt alle gut an.
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17: So ein herrlicher Spätsommertag, kann man schon Spätsommertag sagen. Das ist einer zum Genießen und bitte schön auskosten. Wird ja jetzt schon immer früher dunkler. Sonnenuntergang heute von Ost nach Westsachsen von kurz vor 8 bis 20.11 Uhr. Schönen Nachmittag.
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0: 2 am Samstag. Gleich neue Musik von Ed Sheeran. Die Fußball-Bundesliga ist gestartet. Bayern hat zum Auftakt gegen den VfB Stuttgart gespielt. Harry Kane hat nicht getroffen und trotzdem haben die Schwaben am Ende 5 Stück bekommen. Was war da los, Jens Umbreit?
1: Dabei hatten die Stuttgarter mutig begonnen. Thiago Thomas hämmerte den Ball an die Latte. Aber Bayern komplett unbeeindruckt. Joshua Kimmich flankte den Ball an den ersten Pfosten. Dayot Upamecano stieg hoch und köpfte in der 21. Minute zum 1:0 ein. Das erste Tor der neuen Saison. Kimmich kassierte dabei einen blutigen Knöchel bis auf die Zähne und spielte weiter. Nach der Pause wurde es dann wild. Stuttgart schockte die Bayern. Joshua Wagnumann glich aus 1:1. Die Freude währte nur kurz. 3 Minuten später antwortete Michael Olise direkt und eiskalt zum 2:1. Dann ein Eigentor von Wagnumann und die Geschichte war durch. Alexander Pavlovic und Luis Diaz sorgten dann noch für die weiteren Tore und den 5:1 Endstand. Bayern setzt also das erste Statement vor den Augen des neuen Bundestrainers Jürgen Klopp und für Stuttgart ein gebrauchter Abend auf und neben dem Platz. In der Kabine war es nämlich in der Halbzeit zappenduster, wie Trainer Sebastian Hoeneß bei Sky berichtete.
2: Da ist kein Licht mehr da, aber es sind nicht die Lichter ausgegangen bei uns, sondern in der Kabine war kein Licht mehr. Es war noch hell genug, wir haben uns gesehen, wir sind nicht gestolpert, war alles in Ordnung.
1: Heute geht der erste Spieltag weiter, unter anderem mit dem Bundesliga-Debüt der SV Elversberg gegen Bayer Leverkusen. Leipzig spielt gegen Borussia Mönchengladbach und am Abend im Topspiel Borussia Dortmund gegen den Hamburger SV.
0: Danke, Jens.

Ich habe ganz schnell zwei neue Tore aus der zweiten Liga. Dynamo führt in Heidenheim 1-0 und Karlsruhe-Wolfsburg jetzt 2-2 und Cottbus führt wie gehabt 1-0.

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18: Mit Nathalie Feigl einen schönen guten Tag. Die Toten Hosen spielen heute im Rahmen ihrer Abschiedstour in der Dresdner Rinne. 65.000 Fans werden erwartet. Rund um das Konzertgelände sind zahlreiche Straßen gesperrt, darunter die Pieschner Allee und der Messering. Anke Wolf.
19: Weil es bei den letzten Konzerten in der Rinne Beschwerden von Anwohnern gab, überwacht die Messe als Betreiber die Lautstärke. 92 Dezibel sind erlaubt, also etwa die Lautstärke eines Rasenmähers. Zeitgleich spielt heute unheilig bei den Filmnächten das zweite ausverkaufte Konzert am Elbufer. Dass sich beide Bands gegenseitig übertönen, ist wahrscheinlich nicht zu erwarten. Alle Infos für Konzertbesucher haben wir bei uns im Netz und in der Radio Dresden App zusammengefasst.
18: Beim Hechttag heute sind auch die Kiezlichter unterwegs. Bis 20 Uhr sind Sozialarbeiter auf dem blauen Spielplatz zwischen Schanzenstraße und Rudolf-Leonhardt-Straße. Dort stellen sie gemeinsam mit dem Stadtbezirksamt ihre Arbeit vor. In einer Umfrage wollen sie außerdem erfahren, was die Menschen im Viertel bewegt und welche Wünsche und Bedürfnisse sie haben. Die Zahl der Wolfsangriffe in Sachsen steigt derzeit wieder stark an. Das meldet die Fachstelle Wolf. Im August habe es bereits 27 Übergriffe gegeben. Das sind fast doppelt so viele wie im Vorjahr. In den meisten Fällen seien die Herden dabei nicht ausreichend durch Zäune geschützt gewesen. Experten raten Nutztierhaltern deshalb dringend, ihre Schutzvorkehrungen nochmal zu prüfen bzw. zu überdenken. Präventive Herdenschutzmaßnahmen würden in Sachsen zu 100% gefördert, heißt es. Zum ersten Mal dürfen bei der Berlin-Wahl Jugendliche ab 16 das Abgeordnetenhaus mitwählen. Damit sind über 55.000 junge Menschen zusätzlich wahlberechtigt. Bei insgesamt 2,5 Millionen Wahlberechtigten eine kleine, aber möglicherweise wahlentscheidende Gruppe, falls es knapp wird. Kandidieren dürfen unter 18-Jährige weiterhin nicht. Die Berlinwahl ist in 3 Wochen. Im Himalaya-Gebirge geben die Rettungsteams die Hoffnung nicht auf, Überlebende zu finden. Nach der Sturzflut werden 2500 Menschen vermisst. Mehr als 600 kamen ums Leben. Diana Kramer berichtet.
5: Wie viele Deutsche sich genau in der Region aufhalten, konnte das Auswärtige Amt nicht beziffern. Die Behörde spricht von einer hohen einstelligen Zahl. Eine 4-köpfige Familie aus Deutschland konnte gestern mit einem Hubschrauber in Sicherheit gebracht werden.
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20: Der Blick aus dem Studiofenster, herrlich. Hier ziehen ganz schön schnell die Wolken vorbei. Ist ja auch ein bisschen windig, sonst viel Sonne heute. Und morgen machen wir so weiter. Es wird ein Sonntagswetter wie bestellt. Mit Sonne und ein paar dekorativen Wolken, 24 bis 26 Grad. Hallo auf die Straßen, Achtung, A13 Berlin Richtung Dresden. Zwischen Schönborn und Radeburg haben wir 3 Kilometer Stau, dauert eine Viertelstunde länger und das auch auf der A72 Zwickau Richtung Chemnitz. Zwischen Stolberg Nord und dem Kreuz Chemnitz, da sind es 5 Kilometer. B95 Annaberger Straße Chemnitz zwischen Hartau und Südring, stockender Verkehr. B181 Merseburger Straße zwischen Leipzig-West-Merseburg und Miltitzer Straße, ebenfalls stockender Verkehr. Und B186 Mühlstraße-Schgeude zwischen B6 und Hallische Straße, ebenfalls stockend. Und im Kreis Mittelsachsen zwischen Taura und Schweizertal ein Unfall und die Straße ist dort im Moment voll gesperrt. Geblitzt wird in Chemnitz auf der Nevelstraße kurz vorm Tunnel und in Dresden auf der Günzstraße Richtung Elbe. Kommt alle gut an.
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20: Ja, hallo alle zusammen an Tagen wie diesen. Hier kommt Alex und trink 10 Jägermeister. Nicht nur Fans wissen Bescheid. Es geht um die Toten Hosen. Heute spielen sie bei uns vor 65.000 Fans. Und warum einer ihrer größten Hits fast in der Tonne gelandet wäre, dazu gleich mehr.
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0: Ja, eigentlich wollte ich an dieser Stelle singen, aber mein Freund hat gesagt, ich soll es lassen. Danke nochmal. An Tagen wie diesen wünscht man sich Unendlichkeit. An Tagen wie diesen haben wir noch ewig Zeit. Passt heute perfekt, oder? Und da stimmen die Toten Hosen heute garantiert mit 65.000 Fans in Dresden an. Dabei hätte es den Song fast gar nicht gegeben, sagt Campino.
1: Das war eigentlich einer der Songs, die theoretisch schon vom Tisch waren. Aus dem Zufall heraus ist es nochmal ins Gespräch gekommen, weil ich jemandem die Demos vorgespielt habe. Es ging um ganz andere Songs. Dann bin ich auf Toilette gegangen und das Band lief weiter. Und ich komme zurück und die Person sagt, also das finde ich hier am besten. Und dann habe ich gesagt, sorry, das ist gar nicht mehr im Angebot. Ne? Und dann habe ich nochmal nachgedacht und dann haben wir uns nochmal rangetraut und die wirklich auch umgearbeitet.
0: Ja, das ist ja gerade nochmal gut gegangen. Drei Vorbands haben die Hosen heute in Berlin, hätte ich fast gesagt, in Dresden mit dabei. Geht schon kurz nach 4 los. Campino und Co. gehen dann gegen 7:30 auf die Bühne, wo sie mindestens 2,5 Stunden dann auch bleiben. Und wer heute Abend mit dabei ist, ich wünsche ganz viel Spaß. Als kleines Konzert Warm-up jetzt der neue Song. Hier sind die Toten Hosen, nur nach vorn.

0: Achtung, liebe Autofahrer, auf der A4 Chemnitz Richtung Erfurt zwischen Hohenstein-Ernsthal und Glauchau-Ost Holzteile auf der Fahrbahn. Bitte vorsichtig dort und gleich ein aktuelles Verkehrsupdate bei uns.
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0: Und wir starten mit der zweiten Fußball-Bundesliga. Heidenheim Dresden, da steht es immer noch 0-1. Karlsruhe Wolfsburg 2-3. Und Energie Cottbus gegen Fürth, da steht es im Moment 1-2. Bundestrainer Jürgen Klopp hat Jamal Musiala nach seinen gesundheitlichen Problemen volle Unterstützung zugesichert. Klopp erklärte, Musiala müsse sich um seine Zukunft in der Nationalmannschaft keine Sorgen machen und er soll sich zunächst auf seine Gesundheit konzentrieren. Der 23-Jährige arbeitet beim FC Bayern weiter an seinem Comeback. Da wünschen wir alles Gute. Die deutschen Kanuten haben bei der WM in Posen einen starken ersten Finaltag mit 3 Medaillen gefeiert. Der Kajak-Vierer mit dem Dresdner Tom Liebscher-Lutz holte über 500 Meter den WM-Titel. Ebenfalls Gold gewannen Carlotta Loske und Maike Jakob im Kanadier-Zweier. Der deutsche Frauen-Vierer sicherte sich Bronze.
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0: Bei dem Wetter denke ich spontan an Vanilleeis und Erdbeertorte, weniger an Putzen. Aber trotzdem liebe Grüße an Danny und Galina, die sich gerade gemeldet haben. Ihr gönnt euch bitte nach dem Putztag auch noch etwas Sonne. Morgen wird's auch noch mal so schön und Temperaturen dann auch so 24, 25 Grad morgen. Hier kommen die aktuellen Meldungen aus unserem Verkehrsservice A4 Chemnitz Richtung Erfurt zwischen Hohenstein-Ernsthal und Glauchau-Ost. Achtung bitte, Holzteile dort auf der Fahrbahn schön vorsichtig machen. A13 Berlin Richtung Dresden zwischen Schönborn und Radeburg haben wir 2 Kilometer Stau. Das dauert circa 20 Minuten länger aktuell. A72 Zwickau Richtung Chemnitz zwischen Stolberg Nord und dem Kreuz Chemnitz 4 Kilometer Stau, auch 20 Minuten on top. Und im Kreis Mittelsachsen zwischen Taura und Schweizertal ein Unfall. Und da ist die Straße im Moment voll gesperrt. Geblitzt wird in Dresden auf der Bergstraße am Ortseingang von der Autobahn kommend, außerdem auf der Günzstraße Richtung Elbe, das ist der Superblitzer, und in Chemnitz wird noch geblitzt auf der Nevestraße kurz vorm Tunnel. Danke für die Infos und für Staus und Blitzer einfach kostenlos unsere Hotline anrufen, das ist die 03x800 und die 4, wir geben es weiter.
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0: Schönen Samstag und am Wochenende an Schule denken. Schwieriges Thema, oder? Und wie ist es, wenn ich sage 500 Euro für die Klassenkasse und Unterricht der ganz anderen Art? Gleich alles hier zu André und die Morgenmädels Schulstunde.
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0: Kurz nach 3:30 am Samstag zwei schnelle Tore in der zweiten Fußball-Bundesliga. Heidenheim hatte erst ausgeglichen gegen Dynamo und jetzt steht es allerdings 1:2. Dynamo hat nachgelegt.
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1: Aye.

0: Einfach gute Musik von Moby und Lift Me Up. Schönes Wochenende. In der zweiten Liga sind neue Tore gefallen. Es steht jetzt beim 1. FC Heidenheim gegen Dynamo Dresden 3:2. Karlsruher SC gegen VfL Wolfsburg 2:3 und Energie Cottbus gegen Greuther Fürth 2:4 aktuell. Gleich alles, was wichtig ist heute Nachmittag aus unserer News-Redaktion.
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14: Mit Nathalie Feigl einen schönen guten Tag. Die Dresdner Linken haben sich auf ihrem Stadtparteitag einstimmig gegen weitere Kürzungen bei den Verkehrsbetrieben ausgesprochen. Die Partei fordert OB Hilbert und den Stadtrat auf, bis zur endgültigen rechtlichen Entscheidung über das Bürgerbegehren Dresdner Nahverkehr erhalten, sämtliche Einschnitte zu stoppen. Zur Begründung wurde auf die Geschäftszahlen der DVB für letztes Jahr verwiesen. Diese seien 9,3 Millionen Euro besser ausgefallen als geplant, was zeige, dass eine Ausdünnung des Nahverkehrs nicht alternativlos sei. Ab nächste Woche Dienstag dürfen wieder mehr Leute auf den Dresdner Rathausturm. Die Falken haben ihre Familienplanung für dieses Jahr abgeschlossen. Nach dem Ende der Brutzeit können nun bis zu 12 Personen gleichzeitig an einer Führung teilnehmen. Bisher waren es maximal 6. Die Führungen gibt es an mehreren Tagen die Woche. Die Buchung läuft über die Seite der Stadt dresden.de. In der Dresdner Rinne spielen heute Abend die Toten Hosen vor rund 65.000 Fans. Um das Gelände sind mehrere Straßen wie die Pieschner Allee und der Messering gesperrt. Besucher sollten bei einer Anfahrt über die A4 nicht die Ausfahrt Dresden-Altstadt nutzen, sondern stattdessen über das Dreieck Dresden-West auf die A17 ausweichen und die Ausfahrt Dresden-Südvorstadt nehmen. Das haben die Veranstalter mitgeteilt. Zudem darf die Musik wegen früherer Anwohnerbeschwerden maximal 92 Dezibel laut sein. Parallel dazu tritt Unheilig heute beim zweiten ausverkauften Konzert bei den Filmnächten am Elbufer auf. Eine Krankschreibung ab dem ersten Tag. Den Plan der Bundesregierung findet Arbeitsministerin Baas nicht gut. Der Funke Mediengruppe hat die SPD-Vorsitzende gesagt, sie sei zwar koalitionstreu, man solle sich aber fragen, ob die Regelung sinnvoll sei. Menschen könnten bei einem leichten Infekt sofort zum Arzt gehen und sich eine ganze Woche krankschreiben lassen, statt nur kurz auszufallen. Der Bundesnachrichtendienst wirbt auf der Gamescom in Köln um Nachwuchs. Die Behörde hat einen Stand mit einem ganz besonderen Spiel auf der Messe. Thomas Thonfeld.
6: BND-Legenden Operation Blackbox heißt das Spiel, bei dem die Gamer ein Datenpaket stehlen und in Sicherheit bringen müssen. Dabei müssen sie am Controller möglichst schnell Muster erkennen und reagieren. Entscheidend dabei höchste Konzentration. Gamer sind technikaffin und schlüpfen gerne in andere Rollen, so die Behörde. Und das macht sie für den BND interessant.
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0: Das Wetter ist einfach schön am letzten Augustwochenende. Wir genießen Sonne und perfekte Temperaturen um 25 Grad. Und das machen wir morgen einfach nochmal genauso. Hier ist das Neueste aus unserem Verkehrsservice. A13 Berlin Richtung Dresden zwischen Schönborn und Radeburg. 3 Kilometer Stau, dauert ca. 20 Minuten länger. A72 Zwickau Richtung Chemnitz zwischen Chemnitz Süd und dem Kreuz Chemnitz. 4 Kilometer, da kommt eine Viertelstunde drauf. Kreis Mittelsachsen zwischen Taura und Schweizertal. Nach einem Unfall dort eine Vollsperrung immer noch. Und B6 Hamburger Straße in Dresden zwischen Bremer Straße und Könneritzstraße. Im Moment stockender Verkehr. Geblitzt wird in Pirna-Rottwerndorf auf der Rottwerndorfer Straße Richtung Neuendorf, in Dresden auf der Bergstraße, am Ortsausgang von der Autobahn kommend und außerdem auf der Günzstraße Richtung Elbe, das ist der Superblitzer dort. Fahrt alle vorsichtig, kommt gut an und wenn es noch Staus oder Blitzer gibt, dann einfach kostenlos durchrufen bei uns. Die Telefonnummer ist die 03800 und die 4.
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0: Hallo und schönen Samstag. 30 Konzerte spielt Harry Styles jetzt gerade in New York. Der Andrang war gigantisch. Allein beim Vorverkauf gab es über 11 Millionen Anmeldungen. Puh, durchatmen. Und hier kommt er jetzt gleich ganz entspannt mit seinem neuen Song American Girls.
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0: ein schönes Wochenende mit guter Musik natürlich. Harry Styles war das.
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0: Jetzt schwärmen wir mal ein bisschen. Also André und ich, ihr habt da wirklich eine zauberhafte Aktion gestartet.
3: Wir denken schon mal an die Herbstferien. Das sind ja nur noch 6 Wochen. Und dann geht's mit uns ins Disneyland Paris.
0: Ja, wie schön. Ist das dein erstes Mal? Nee, du warst schon mal da?
3: Nee, ist nicht das erste Mal. Wir waren vor einigen Jahren schon mal dort. Also natürlich auch mit unseren besten Hörern der Welt. Und das hat so einen Spaß gemacht. Es war so ein tolles, langes Wochenende, dass wir uns jetzt gesagt haben, das müssen wir unbedingt nochmal wiederholen. Und das passt ja auch schön in die Ferienzeit rein. Also alle können mitkommen, ja. Und dann geht's für, glaube ich, wir sind dann insgesamt 4 Tage unterwegs. 4 Tage ins Disneyland Paris.
0: Es ist traumhaft. Da müssen wir ganz schnell klären, wie kann man mitmachen?
3: Ja, es ist relativ einfach. Ihr meldet euch an bei uns im Netz. Und wenn ihr dann angemeldet seid, dann kann es sein, dass wir euch anrufen. Aber es gibt noch eine kleine Hürde, weil wir nämlich ab Montag jeden Morgen das berühmte Kofferpacken spielen.
0: Das kennt ihr bestimmt. Man muss für Disney auch einiges Schönes einpacken.
3: Richtig, genau. Also es kommt immer ein Gegenstand jeden Tag in den Koffer. Und wenn ihr dann wisst am Freitag, was da alles reingewandert ist in den Koffer und wir euch anrufen und ihr das dann richtig beantworten könnt, dann geht's ins Disneyland Paris für die ganze Familie.
0: Es ist einfach wie immer. André und die Morgenmädels hören, macht Spaß und bringt die traumhaften Erlebnisse dann gleich auch noch mit.
3: Das hast du aber schön gesagt. Oh. Also wir freuen uns aber auch riesig und genau. Ich glaube, das wird ein absolutes Highlight. Und ja, da werden wir alle gemeinsam richtig viel Spaß haben.
0: Dann dir jetzt erstmal ein schönes Wochenende und ihr alle da draußen, nutzt die Chance, euch übers Wochenende anzumelden.
3: Dankeschön, Andrea.

0: Achtung, liebe Autofahrer, wir haben zwei Meldungen von der A4 Dresden Richtung Chemnitz zwischen Berbersdorf und Hainichen. Eine verlorene Ladung, das ist eine Stoßstange dort. Bitte Vorsicht. Und Chemnitz Richtung Erfurt in Höhe Hohenstein-Ernsthal. Ein liegen gebliebenes Fahrzeug, da ist die rechte Spur im Moment blockiert. Gleich alle Meldungen von den Straßen.
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0: Wir haben die Ergebnisse aus der zweiten Fußball-Bundesliga. Heidenheim-Dresden am Ende doch 5:3. Karlsruhe-Wolfsburg 2:5 und Energie Cottbus gegen Fürth 3:4 das Endergebnis. RB Leipzig startet gleich ab 3:30 mit einem Heimspiel gegen Borussia Mönchengladbach in die Bundesliga-Saison. Dabei feiert Trainer Martin De Michelis sein Debüt als RB-Trainer in der Bundesliga. Zeitgleich bestreitet Aufsteiger Elversberg zu Hause gegen Bayer Leverkusen sein erstes Bundesligaspiel der Vereinsgeschichte. Und am Abend empfängt Borussia Dortmund den Hamburger SV.
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0: Es ist etwas windig, aber sonst 1A Sommerwetter mit ein paar lockeren Wolken und Sonnenschein bis zum Sonnenuntergang. Heute von Ost nach Westsachsen von 8:15 bis 20:11. Und weil wir es uns verdient haben, bekommen wir morgen auch wieder viel Sonne und Temperaturen zwischen 24 und 26 Grad. Hier ist das Neueste aus unserem Verkehrsservice A4 Dresden Richtung Chemnitz zwischen Berbersdorf und Hainichen. Da liegt eine Stoßstange, bitte unbedingt vorsichtig machen. Und A4 Chemnitz Richtung Erfurt in Höhe Hohenstein-Ernsthal ein liegen gebliebenes Fahrzeug auf der rechten Spur, die es da blockiert. A13 Berlin Richtung Dresden zwischen Schönborn und Radeburg. 3 Kilometer Stau, das dauert ca. 20 Minuten länger. Geblitzt wird in Pirna auf der Rott-Werndorfer Straße Richtung Neuendorf. In Dresden auf der Bergstraße am Ortseingang von der Autobahn kommend und auf der Günzstraße Richtung Elbe. Das ist der Superblitzer dort. Staus und Blitzer einfach kostenlos melden bei uns. 03 mal 800 und die 4. Wir geben es an alle anderen weiter. Kommt gut an.
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0: Schönen Samstag. Also jetzt muss ich mal ganz kurz meine Schwiegermutter grüßen. Die freut sich immer, wenn Unheilig im Radio läuft. Der kommt auch gleich. Und Alex Warren kommt auch gleich. Auf den freue ich mich ganz besonders.
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0: Alex Verin und Fever Dream, Samstagnachmittag, kurz nach 3:30 und es ist wieder so viel los bei uns am Wochenende. Haben Sie ganz viel Spaß.
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2: Morgen können Sie mal über den Handmade-Markt auf Adams Gasthof in Moritzburg schlendern. Dort gibt's jede Menge handgemachte Sachen, zum Beispiel Keramik, Deko, Schmuck und auch Klamotten. Über 100 Händler sind da vor Ort, also da findet man garantiert was Schönes. Und wenn Sie selbst mal kreativ werden wollen, dann geht das dort auch an den vielen Mitmachständen. Da können sich auch die Kids mal ausprobieren. Für die Stärkung zwischendurch ist natürlich auch gesorgt, mit vielen Ständen, die handgemachte Köstlichkeiten anbieten. Also schauen Sie gern vorbei, 10 Uhr geht's morgen los.
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0: Das war der neue Song von Taylor Swift und alle neuen Songs aus dieser Woche gibt's dann heute Abend bei uns ab um 6 die Charts mit Marc Mathieu. Ja, und auch heute Abend noch Teil 2 für Unheilig. Open Air in Sachsen. Gestern schon ausverkauftes Haus am Dresdner Elbufer. Und die zwei hier waren auch mit dabei. Schöne Grüße.
1: Das ist Danny und Paulina. Wir hatten gestern für Unheilig die Karten gewonnen in Dresden. Wir möchten uns nochmal ganz recht herzlich bei euch bedanken für den wunderschönen Abend. Wir hören immer wieder gern euer Radio. Macht weiter so. Liebe Grüße und ein schönes Wochenende.
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14: Mit Nathalie Feigl. Einen schönen guten Tag. Dynamo Dresden ist in der zweiten Bundesliga bei Bundesliga-Absteiger Heidenheim leer ausgegangen. Die SGD verlor trotz zweimaliger Führung vor 15.000 Zuschauern mit 3:5. Dynamo ging zweimal in Führung durch Vincent Vermey und Robert Wagner. Heidenheim kam aber zurück und drehte die Partie in der Schlussphase. Knackpunkt war die gelb-rote Karte für Abwehrspieler Thomas Keller in der zweiten Halbzeit. Jonas Sterner sorgte in der Nachspielzeit mit dem dritten Treffer nur noch für Ergebniskosmetik. Für Dynamo geht es am kommenden Samstag mit dem Heimspiel gegen Bochum weiter. In der Johannstadt entsteht ein grüner Boulevard. Ab kommendem Montag beginnen die Arbeiten entlang der ehemaligen Blumenstraße zwischen der Bundschuh- und der Pfeiferhansstraße. Bis Juni 2027 entsteht dort ein barrierefreies Areal mit 22 neu gepflanzten Bäumen, das künftig ausschließlich Fußgängern und Radfahrern vorbehalten ist. Das rund 2,1 Millionen Euro teure Projekt soll das Stadtteilhaus zum grünen Herz des Viertels machen. Das Hygienemuseum feiert heute Nachmittag ein Familienfest der großen Gefühle. Bei dem sogenannten Gefühlgewühl warten zahlreiche Mitmachstationen auf kleine und große Besucher, wie etwa eine Gefühlsachterbahn, eine Kinderdisco und ein Wasserspielplatz. Mit dem Familienfest feiert das Museum die Mitte Juli eröffnete Sonderausstellung Große Gefühle, die bereits zum Ende der Ferienzeit die 10.000 Besuchermarke übertroffen hat. Die sächsischen Behörden haben im vergangenen Schuljahr deutlich mehr Verfahren gegen Schulschwänzer eingeleitet. Insgesamt registrierte das Kultusministerium über 7.900 Fälle. Junge Menschen sind zunehmend pessimistisch mit Blick auf ihre finanzielle Zukunft. Nur noch 40% der 16- bis 25-Jährigen glauben, einen ähnlich hohen Lebensstandard wie ihre Eltern erreichen zu können. Das zeigt der Jugendfinanzmonitor der Schufa. Heute hätten Norwegens König Harald V. und seine Frau Sonja ihren 58. Hochzeitstag gefeiert. Nach dem Tod ihres geliebten Mannes muss die Königin den Tag nun allein begehen. Julia Weschenbach.
7: Seit dem Tod des geliebten Königs ist es grau und nass in der Hauptstadt. Trotzdem kamen bis in die Nacht noch Menschen zum Schlossplatz, um Blumen und Briefe für Harald V. zu hinterlassen. Geschätzt 20.000 Menschen waren am Todestag des Königs hierher gekommen.
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15: Das Wetter hatten wir doch genauso bestellt, oder? Ein herrlicher Samstag, ein paar mehr Wolken ziehen zum Abend rein. Morgen dann aber auch ein Sonntag zum Genießen. Mit viel Sonne und auch so um 26 Grad. Der Wochenstart wird etwas durchwachsener, aber es bleibt warm. Hallo auf die Straßen. A4 Dresden Richtung Chemnitz zwischen Berbersdorf und Hainichen. Da liegt eine Stoßstange, bitte vorsichtig. Und Chemnitz Richtung Erfurt in Höhe Hohenstein-Ernsthal ein liegen gebliebenes Fahrzeug. Die rechte Spur ist blockiert. A13 Berlin Richtung Dresden zwischen Schönborn und Radeburg. 2 Kilometer Stau, das dauert eine Viertelstunde länger. B6 Hamburger Straße Dresden zwischen Bremer Straße und Könneritzstraße stockender Verkehr. Ebenfalls eine Viertelstunde on top. B87 Leipzig Richtung Torgau zwischen Taucher und Gordemitz stockender Verkehr. In Dresden auf der Steinstraße in Höhe Terrassenufer hat es einen Unfall gegeben. In beiden Richtungen ist nur eine Spur abwechselnd frei und deshalb dort auch Stau. Im Kreis Sächsische Schweiz-Osterzgebirge zwischen Bergishübel und Kotta ein Unfall und ebenfalls dort eine Vollsperrung und Stau. Und geblitzt wird in Limbach-Oberfrohna auf der Burgstädter Straße, kurz vor der Stadthalle, dabei Tempo 30 aus der Bushaltestelle. In Pörner auf der Rott-Werndorfer Straße Richtung Neuendorf und in Dresden auf der Bergstraße am Ortseingang von der Autobahn kommt. Staus und Blitzer auf Ihrer Strecke einfach kostenlos durchrufen. 03800 und die 4. Wir geben's an alle anderen weiter.
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15: Ein schönes letztes Augustwochenende. Kirsch und Tomatenrot sind übrigens die Trendfarben im Herbst. Schatzi würde sagen, oh la la. Die Musiktrends diese Woche hat gleich Mark Matthew hier.
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0: kurz nach vier am Samstag und in der Bundesliga wird gespielt. Ein Tor habe ich gleich mal für Sie vorab. RB Leipzig führt gegen Borussia Mönchengladbach mit 1:0. Im Sportupdate haben wir dann alle Zwischenstände um 10:50.
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2: Shakira und Burna Boy, Die Die.

0: Shakira. Und das ist ja auch unsere Eins in den Charts. Mark Matthew ist jetzt hier. Du hast auch wieder viel Neues am Start. Hallo.
1: Hallo Andrea, grüß dich.
0: Leg los.
1: Wir feiern den Spätsommer zum einen mit dem brandneuen Album von Jen.

0: Zusammen mit Michael Patrick Kelly hat er sich einige Gastkünstler geholt hier für sein neues Album. Mhm. Außerdem Tropical Country mit Aztec. Und ich habe den Charts-Rekord aus den USA. So klingt er. Ein Song stand länger auf der 1 in diesem Jahrtausend. Heute Abend mehr zu Ella Langley. Und bei uns im Countdown letztes Mal auf der 1. Ja, mal sehen, ob es Shakira wieder ganz nach oben geschafft hat. Die 25 erfolgreichsten Hits der Woche im Countdown und die Top-Neuerscheinungen heute Abend wieder bei mir ab kurz vor 6.
1: Schön, bis dann.

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0: Ich wünsche ein schönes Wochenende.
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0: Und da starten wir mit den Zwischenständen aus der Bundesliga. Leipzig-Mönchengladbach 1:0, Mainz-Paderborn 0:0, Köln-Hoffenheim 0:1, Union-Berlin-Frankfurt 1:2 und Elversberg-Leverkusen 2:0. Und dann haben wir noch einen Zwischenstand aus der Regionalliga. Zwickau-Babelsberg, da steht's immer noch 0:0. Alexander Zverev, der mosert vor den US Open wieder über die Tennisbälle. Der 29-Jährige sieht einen Zusammenhang zwischen den unterschiedlichen Bällen auf der Tour und den vielen Handgelenks- und Armverletzungen. Sportlich geht Zverev nach der Absage von Jannik Sinner erstmals als topgesetzter Spieler in ein Grand-Slam-Turnier.
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0: Der Blick aus dem Studiofenster, einfach herrlich. Hier ziehen ganz schön schnell die Wolken vorbei. Ist ja auch ein bisschen windig, sonst viel Sonne heute. Zum Abend ziehen dann ein paar mehr Wolken vorbei und morgen wird es auch wieder schick. Sonntagswetter wie bestellt mit Sonne und ein paar lockeren Wolken. 24 bis 26 Grad. Hallo auf die Straßen, da sieht's jetzt besser aus. Wir haben noch eine Meldung von der B6 Hamburger Straße in Dresden. Zwischen Bremer Straße und Könneritzstraße stockender Verkehr und Kreis Sächsische Schweiz, Osterzgebirge. Zwischen Bergkieshübel und Kotter hat's einen Unfall gegeben. Die Straße ist jetzt im Moment voll gesperrt und wir haben auch Stau dort. Und geblitzt wird auf der A13 Berlin Richtung Dresden zwischen Ruhland und Ortrand, dabei Tempo 100. In Dembach-Oberfrohna auf der Burgstädter Straße kurz vor der Stadthalle bei Tempo 30. In Pirna auf der Rottwerndorfer Straße Richtung Neuendorf. Und in Dresden auf der Günzstraße Richtung Elbe der Superblitzer. Staus und Blitzer einfach kostenlos durchrufen, dann sagen wir es auch allen anderen weiter. Und wir haben eine Telefonnummer, die 03x800 und die 4. Dankeschön.
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0: Hallo alle zusammen. Unvergessliche Konzerte haben wir nicht nur dieses Wochenende, sondern wir hatten mega schöne Open Airs von Amy McDonald oder OMD in der Jungen Garde. Und auf die Geschichte der Garde schauen wir gleich mal. Wissen Sie, wie alles anfing?
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0: kurz nach 16:30 am Samstag. Und bevor wir mit With or Without You gleich ein Stück irische Musikgeschichte hören, jetzt was von hier.
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2: Massive Attack, Arcade Fire, das waren so meine Highlights in dem schönen Objekt sozusagen.
0: Sagt Konzertveranstalter Rodney Aust. Und das schöne Objekt ist die junge Garde im Großen Garten. Schon seit 2009 ist die in der Hand von Team Aust. Die Geschichte der Garde geht natürlich aber noch viel weiter zurück.
2: Ja, gebaut wurde sie ja in den 50er Jahren, war früher eine Kiesgrube, war natürlich politisch ein bisschen mitgenutzt. Also die Mai-Demonstration endete hin und wieder in der jungen Garde. Es gab natürlich früher viele Rockkonzerte auch schon von Bands aus der DDR. Fernsehsendung Rund wurde dort übertragen aus der jungen Garde. Und es stand in der jungen Garde bis 1990 die größte Leinwand Dresdens. Es gab spektakuläres Open Air Kino.

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10: Ein verletzender Kommentar im Klassenchat. 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Christina Marx von der Aktion Mensch.
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13: Mit Nathalie Feigl einen schönen guten Tag. Dynamo Dresden ist in der zweiten Bundesliga bei Bundesliga-Absteiger Heidenheim leer ausgegangen. Die SGD verlor trotz zweimaliger Führung vor 15.000 Zuschauern mit 3:5. Dynamo ging zweimal in Führung durch Vincent Vermey und Robert Wagner. Heidenheim kam aber zurück und drehte die Partie in der Schlussphase. Knackpunkt war die gelb-rote Karte für Abwehrspieler Thomas Keller in der zweiten Halbzeit. Jonas Sterner sorgte in der Nachspielzeit mit dem dritten Treffer nur noch für Ergebniskosmetik. Für Dynamo geht es am kommenden Samstag mit dem Heimspiel gegen Bochum weiter. Die Toten Hosen spielen heute im Rahmen ihrer Abschiedstour in der Dresdner Rinne. 65.000 Fans werden erwartet. Rund um das Konzertgelände sind zahlreiche Straßen gesperrt, darunter die Pieschener Allee und der Messering. Anke Wolf.
14: Weil es bei den letzten Konzerten in der Rinne Beschwerden von Anwohnern gab, überwacht die Messe als Betreiber die Lautstärke. 92 Dezibel sind erlaubt, also etwa die Lautstärke eines Rasenmähers. Zeitgleich spielt heute Unheilig bei den Filmnächten das zweite ausverkaufte Konzert am Elbufer. Dass sich beide Bands gegenseitig übertönen, ist wahrscheinlich nicht zu erwarten. Alle Infos für Konzertbesucher haben wir bei uns im Netz und in der Radio Dresden App zusammengefasst.
13: Beim Hechttag heute sind auch die Kiezlichter unterwegs. Bis 20 Uhr sind Sozialarbeiter auf dem blauen Spielplatz zwischen Schanzenstraße und Rudolf-Leonhardt-Straße. Dort stellen sie gemeinsam mit dem Stadtbezirksamt ihre Arbeit vor. In einer Umfrage wollen sie außerdem erfahren, was die Menschen im Viertel bewegt und welche Wünsche und Bedürfnisse sie haben. Zum ersten Mal dürfen bei der Berlin-Wahl Jugendliche ab 16 das Abgeordnetenhaus mitwählen. Damit sind über 55.000 junge Menschen zusätzlich wahlberechtigt. Bei insgesamt 2,5 Millionen Wahlberechtigten eine kleine, aber möglicherweise wahlentscheidende Gruppe, falls es knapp wird. Kandidieren dürfen unter 18-Jährige weiterhin nicht. Die Berlinwahl ist in 3 Wochen. Im Himalaya-Gebirge geben die Rettungsteams die Hoffnung nicht auf, Überlebende zu finden. Nach der Sturzflut werden 2500 Menschen vermisst. Mehr als 600 kamen ums Leben. Diana Kramer berichtet.
15: Wie viele Deutsche sich genau in der Region aufhalten, konnte das Auswärtige Amt nicht beziffern. Die Behörde spricht von einer hohen einstelligen Zahl.
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18: Schönes Wetter für schöne Leute, so lieben wir das Wochenende. Morgen wird's auch wieder schön. Sonne und ein paar lockere Wolken, die Temperaturen bis 26 Grad. Heute Abend noch ein paar mehr Wolken, in der Nacht dann zwischen 10 und 17 Grad. Hallo auf die Straßen B6, Hamburger Straße, Dresden zwischen Bremer Straße und Könneritzstraße haben wir stockenden Verkehr. B170, Dresdner Straße, Zinnwald Richtung Dresden zwischen Depoldiswalde und Oberheslich, da hat ein LKW Erde verloren. Im Kreis Sächsische Schweiz-Osterzgebirge zwischen Berkishübel und Kotter hat es einen Unfall gegeben. Wir haben immer noch eine Vollsperrung und Stau. Und geblitzt wird auf der A13 Berlin Richtung Dresden zwischen Ruhland und Ortrand bei Tempo 100. In Limbach-Oberfrohna auf der Burgstädter Straße kurz vor der Stadthalle bei Tempo 30. Und in Dresden auf der Günzstraße Richtung Elbe der Superblitzer. Na dann, wenn es noch was gibt, Staus oder Blitzer auf Ihrer Strecke, dann einfach kostenlos durchrufen 03800 und die 4 oder einfach eine WhatsApp schicken. Wir geben es weiter.
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18: Hallo zusammen und ein ganz schneller Blick noch auf die Zwischenstände der Bundesligaspiele. Leipzig-Mönchengladbach 2-0, Mainz-Paderborn 0-0, Köln-Hoffenheim 1-1, Union Berlin-Frankfurt 1-2 und Elversberg-Leverkusen 3-0. Und in der Regionalliga für Zwickau gegen Babelsberg mit 1-0.
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0: ein herrliches Wochenende wünsche ich hier beim Lieblingsradio. André und Christine aus unserer Morningshow stecken ja in den Vorbereitungen für eine ganz besondere Schulstunde bei euch. Sie kommen in eure Klasse, also vergesst nicht, euch online anzumelden.
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8: Und hier kommen die Fußball-Bundesliga-Stände kurz vor Schluss. Leipzig-Mönchengladbach 3-0, Mainz-Paderborn 0-0, Köln-Hoffenheim 3-2, Union Berlin-Frankfurt 2-3 und Elversberg-Leverkusen 3-1. Borussia Dortmund startet dann ab 18:30 mit dem Heimspiel gegen den Hamburger SV in die neue Bundesliga-Saison. Und dann haben wir noch aus der Regionalliga den Zwischenstand von der zweiten Halbzeit. Zwickau führt gegen Babelsberg 1-0. Und die Footballer der Dresden Monarchs, für die steigt morgen das letzte Spiel der regulären Saison. Auch wenn die sogenannte Nordmeisterschaft schon eingetütet ist, wollen die Monarchs gegen Ravensburg punkten. So hätten sie eine Perfect Season, eine Saison ohne eine einzige Niederlage. Gespielt wird morgen um 15 Uhr.
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8: Wir werden verwöhnt am letzten Augustwochenende. Es wird auch morgen wieder schick und schön. Sonne, ein paar lockere Wolken, Temperaturen bis 26 Grad. Heute Abend ziehen noch ein paar mehr Wolken zu uns rein. Regenschauer sind aber die Ausnahme, heißt es in der Vorhersage. Spannend. In der Nacht dann zwischen 10 und 17 Grad. Hallo auf die Straßen. B6 Hamburger Straße Dresden zwischen Bremer Straße und Könneritzstraße. Im Moment noch stockender Verkehr, dauert ca. 20 Minuten länger. B170 Dresdner Straße Zinnwald Richtung Dresden zwischen Dippoldiswalde und Oberheslich. Da hat ein LKW Erde verloren. Und geblitzt wird auf der A13 Berlin Richtung Dresden zwischen Ruhland und Ottrand bei Tempo 100. Außerdem in Limbach-Oberfrohna auf der Burgstädter Straße kurz vor der Stadthalle bei Tempo 30. Und das war's dann auch. Wünscht eine gute Fahrt.
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8: Wunderbar, dass Sie auch immer noch da sind. Einen schönen Samstagabend.
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0: Hatte ich eigentlich schon mal gesagt, dass ich den Song großartig finde? Nicht? Ist großartig. Joe. End of Beginning.
1: Hallo, hier sind die Toten Hosen, Andy und
2: Campino.
0: Das passt doch heute. Und heute spielen die Toten Hosen vor 65.000 Fans und mitten in der Menge ist Jens Umbreit. Er kennt nämlich nicht nur die Bundesliga-Ansetzungen im Schlaf, er ist auch riesengroßer Tote-Hosen-Fan. Hi Jens, wie sieht's aus?
3: Hallo Andrea, bestes Konzertwetter hier in Dresden und die Rinne, die füllt sich so langsam. Wir werden bis zu 65.000 Fans der Toten Hosen erwartet und ich glaube, bei dem einen oder anderen wird auch ein bisschen Wehmut aufkommen, denn es wird das letzte Konzert der Hosen in Dresden sein. Die Band gibt ja ihre Abschiedstournee, wird im kommenden Sommer in Düsseldorf dann ihr letztes Konzert geben. Einmal werden sie in Sachsen noch zu Gast sein, kommenden Juni in Leipzig. Aber für Dresden wird es das letzte Mal sein. Sie haben ja legendäre Konzerte gegeben, speziell am Elbufer. Aber heute musste es nochmal die große Bühne sein, deshalb die Rinne. Gegen 7:30 wird die Band rund um Campino auf die Bühne kommen. Die Opel Gang wird das erste Lied sein. Zum Schluss kommt dann traditionell You Never Walk Alone. Und man darf gespannt sein. Es gab bei den letzten Stationen auch immer Überraschungsgäste. In Berlin vor ein paar Wochen war zum Beispiel Fahren Urlaub mit dabei. Wer ist es heute? Das Geheimnis ist noch nicht gelüftet. Auf jeden Fall wird es ein bunter Mix aus den Klassikern werden, aber auch aus dem aktuellen letzten Album der Hosen. Trink aus, wir müssen gehen. Das ist auch das Motto und ich glaube, es wird ein legendärer, ein schöner, aber auch sicherlich ein emotionaler und wehmütiger Abend. Mit den Toten Hosen. Ein letztes Mal in Dresden. 65.000 Zuschauer werden dabei sein. Zurück zu dir.
0: Ja, danke. Jens, dir ein geiles Konzert. Und hier nochmal fürs Warm-up die Hosen.

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0: Tolle Stimme. Clock Clock, Out of the Dark, der neue Song. Jawohl, ein wunderschönes Wochenende am Samstagabend, 17:50 und das heißt, gleich gibt's hier bei uns die Charts mit Mark Matthew und da gibt's immer die neuen Songs der Woche. Was hast du diesmal dabei? Hi.
1: Ja, Andrea, wir hören nächste Stunde rein in das brandneue Album von The Gentlemen, außerdem Tropical Country Sound mit Aztec und der Chartsrekord aus den USA von Ella Langley. Und mal sehen, ob es Shakira wieder auf die 1 geschafft hat. Also jede Menge los heute Abend.
0: Dann bis gleich.

0: Achtung, liebe Autofahrer, eine aktuelle Verkehrsmeldung auf der A72 Zwickau Richtung Plauen zwischen Hartenstein und Zwickau Ost. Gefahr durch Reifenteile auf der Fahrbahn. Bitte unbedingt vorsichtig machen dort. Und gleich alles, was wichtig ist heute Abend aus unserer Newsredaktion.
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10: Ich bin Moritz Einzel. Die Bundesregierung steht anscheinend kurz davor, Russland offiziell für den geplanten Drohnenanschlag am Flughafen Leipzig-Halle verantwortlich zu machen. Das berichten die Welt am Sonntag und das Portal Politico übereinstimmend. Die Bundesregierung plant demnach auch mehrere Strafmaßnahmen. Zudem würden parallel dazu in Brüssel EU-Sanktionen vorbereitet. Eine Krankschreibung ab dem ersten Tag. Den Plan der Bundesregierung findet Arbeitsministerin Baas nicht gut. Der Funke Mediengruppe hat die SPD-Vorsitzende gesagt, sie sei zwar koalitionstreu, man solle sich aber fragen, ob die Regelung sinnvoll sei. Menschen könnten bei einem leichten Infekt sofort zum Arzt gehen und sich eine ganze Woche krankschreiben lassen, statt nur kurz auszufallen. Der Bundesnachrichtendienst wirbt auf der Gamescom in Köln um Nachwuchs. Die Behörde hat an ihrem Messestand ein neues Level ihres Spiels BND-Legenden Operation Blackbox vorgestellt. Spielerinnen und Spieler sind dort als Agentin AJ unterwegs. Am Messestand können Interessierte auch ihre Hacking- und Programmierfähigkeiten unter Beweis stellen und mit echten BND-Beamten ins Gespräch kommen. Junge Menschen sind zunehmend pessimistisch mit Blick auf ihre finanzielle Zukunft. Nur noch 40% der 16- bis 25-Jährigen glauben, einen ähnlich hohen Lebensstandard wie ihre Eltern erreichen zu können. Das zeigt der Jugendfinanzmonitor der Schufa. Vor 8 Jahren haben noch fast doppelt so viele positiv auf ihre finanzielle Zukunft geschaut. Dritter Spieltag in der zweiten Fußball-Bundesliga und die beiden Bundesliga-Absteiger Wolfsburg und Heidenheim haben jeweils ihren zweiten Saisonsieg gefeiert. Wolfsburg gewann 5:2 in Karlsruhe und bei Heidenheim, da war es ebenfalls torreich, 5:3 gegen Dresden nach 0:1 Pausenrückstand. FCH-Coach Frank Schmidt bei Sky.
11: Ich glaube, wir sind in der zweiten Halbzeit dann stärker geworden, haben uns den Ausgleich verdient, haben den Gegner aber dann durch ein Geschenk wieder zurückgeholt, in Führung gebracht, 2-1. Aber die Dresdner waren artig, die haben sich dann auch in der Situation nicht von der besten Seite gezeigt. Das ist Eigentor, war natürlich dann psychologisch für uns wichtig. Und dann wollten wir den Sieg unbedingt in Überzahl. Und aufgrund der zweiten Halbzeit, denke ich, ist auch in Ordnung.
10: Auch im Spiel Cottbus gegen Fürth hat der Ball ziemlich oft im Netz gezappelt. Fürth siegte auswärts mit 4:3. Um 20.30 Uhr trifft noch Nürnberg auf Bielefeld.
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0: Was für ein herrliches letztes Augustwochenende. Alles so, wie wir es verdient haben. Es wird auch morgen wieder schick und schön. Mit Sonne, ein paar lockeren Wolken und Temperaturen bis 26 Grad. Heute Abend noch ein paar mehr Wolken, geht hoffentlich überall ohne Regen aus. Und in der Nacht dann Temperaturen zwischen 10 und 17 Grad. Hallo auf die Straßen, A72 Zwickau Richtung Plauen noch, zwischen Hartenstein und Zwickau Ost Gefahr durch Reifenteile auf der Fahrbahn, bitte unbedingt vorsichtig. B6 Hamburger Straße Dresden zwischen Bremer Straße und Weißeritzstraße stockender Verkehr. Und B170 Dresdner Straße Zinnwald Richtung Dresden zwischen Dippoldiswalde und Oberheslich hat ein LKW Erde verloren. Dann fahren Sie vorsichtig, geblitzt wird auch noch auf der A13 Berlin Richtung Dresden zwischen Ruhland und Ortrand bei Tempo 100 dort. Und das war's. Ja, und es war mir wieder eine Ehre und hat großen Spaß gemacht. Ich habe Feierabend und Marc macht jetzt hier weiter. Habt alle zusammen ein wunderbares Wochenende.
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13: Guten Abend und willkommen zum Countdown. Ermittelt aus den Download-, Streaming- und Airplay-Charts. Und dann war auf Platz 25 Ray, Where is my husband?

Alex Warren von 20 auf Platz 24, Ordinary. Ja, und von 16 auf Platz 23 gefallen. Damit Absteiger der Woche. EJ und Salto mit Jamaican.

0: Zurück im Top 25 Countdown. Jennifer Lopez und David Guetta, Save Me Tonight. So, kurzer Zwischenstopp unseres Countdowns. The Gentleman, der hat ein neues Album am Start, Gratitude. Da haben viele Fans etwas länger drauf gewartet. Woran lag's?
1: Ich hatte eine ziemlich lange Zeit einfach nicht dieses Verlangen, neue Musik zu machen. Und habe auch erstmal dagegen gekämpft. Und das kann doch jetzt nicht sein. Und es war doch eigentlich immer da, 30 Jahre lang, diese Leichtigkeit und diese Selbstverständlichkeit. Und dann gab es aber die Phase, in der ich das mehr oder weniger akzeptiert habe. Also diesen Gedanken, dass irgendwie alles seine Zeit hat. Und vielleicht hat es sich jetzt auch einfach mal ausgegentlemannt. Dann kam aber mit dieser Akzeptanz dann irgendwann auch wieder der Wunsch zurück, neue Musik zu machen. Und das hat mich mit so einer großen Dankbarkeit erfüllt.

0: Ja, gestern auch mit dabei, wie hier Nico Santos. So klingt das 90. Studioalbum von Gentleman, schon reggae-mäßig wieder. Und die Single ist mit einem anderen Duettpartner.
1: Hallo, hier ist Gentleman.
2: And here is Michael Patrick Kelly.
1: Und ihr hört jetzt unseren neuen gemeinsamen Song
2: Wildfire. Viel Spaß.

mit den Charts am Samstagabend neue Hits und neue Alben entdecken. Vom neuen Gentleman-Album Gratitude, die Single Wildfire zusammen mit Michael Patrick Kelly. Ah, ich liebe ja diese Reggae-Sounds. Damit zurück zum Countdown mit Platz 21, Michael Schulte und 5

Von 24 hoch auf Platz 20, Chris DeSarandi, Good Old Days. Das sind die Charts mit dem Top 25 Countdown und zwischendurch schauen wir auch mal zurück. Eine Country-Ikone hat uns diese Woche leider verlassen.

0: Hamilton. Ja, von ihr stammt das Original von I Will Always Love You. Vor wenigen Tagen ist Dolly Parton mit 80 an Krebs gestorben. Was eine großartige Sängerin. Und wir spielen jetzt ihren Mega-Hit Jolene aus dem Jahr 74.
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0: Charts Flashback in Erinnerung an Dolly Parton, ihr Hit Jolene. Übrigens, sie hat der Nachwelt noch einen geheimen Song hinterlassen. Allerdings liegt der in einer Zeitkapsel, die erst geöffnet werden darf, wenn sie 100 geworden wäre. Müssen wir uns noch etwas gedulden, fast 20 Jahre. Ja, nicht mehr so lange hin, dann geht's ja weiter im aktuellen Countdown.
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3: In der Nacht örtlich Schauer, Tiefstemperaturen zwischen 17 und 13 Grad. Morgen heiter bis wolkig, recht windig, maximal 27 Grad. Übermorgen wechselnd bewölkt, windig, vereinzelt Schauer und Gewitter bis 26 Grad. Auf der B170 eine verlorene Ladung Erde auf der Fahrbahn zwischen Dippoldeswald und Oberheslich in Richtung Dresden. Dann ist die S973 nach einem Unfall gesperrt zwischen Bergeshübel und Kotta. Geblitzt wird auf der A13 Richtung Dresden zwischen Ruhland und Ortrand und in Dresden auf der Günzstraße.
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0: Nabends, gleich frische Spätsommermucke aus den Download Charts. Aber erstmal weiter im Countdown mit Martin Garrix und Ed Sheeran. Hier ist Repeated, Platz 19.

0: 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So, bevor es weitergeht im Countdown mit Platz 17, schauen wir mal in die iTunes-Charts. Da habe ich eine sommerliche Gute-Laune-Nummer gefunden von Aztec, DJ Coco und Kurt D. Hier ist, ja, sehr interessanter Mix aus Tropical und Country, Everything's Alright. Schon viele, viele Millionen Views auf TikTok auch.
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Ja, mit den Charts am Samstagabend neue Sommerhits entdecken. Everything's Alright von Esther, DJ Coco und Kurt D. Erinnert mich ein wenig an diese Nummer von Bob Marley.

0: Ja, ganz schön viel Reggae in dieser Stunde. Hat man ja auch schon das neue Gentleman-Album vorgestellt. So, jetzt geht's aber zurück zum Countdown mit Platz 17. Holly Humberstone und To Love Somebody.
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0: Nico Santos, Platz 16, Why Don't You Stay? Um die 15 runter von der 10, Olivia Rodrigo, Drop Dead.
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0: Charles Flashback, heute vor 25 Jahren Nummer 1, die No Angels, There Must Be an Angel. Und nach den News geht's weiter mit Teil 2 und Plätzen 13 bis 1 im Countdown.
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6: Ronny, hast du überhaupt Haustiere?
7: Ja, wir haben 5 Katzen. Einen Hund und einen Hasen.
6: Das kostet auch ein bisschen was, kann ich mir vorstellen.
7: Das ist richtig, aber wir haben eine Frau, die fleißig arbeiten tut.
6: Das ist sehr gut. Ja, wenn die Frau Arbeit hat und den Haustieren und dem Mann es gut geht.
7: Okay. Und die kleine Maus haben wir auch noch. Kleines Kind, 6 Jahre.
8: Ich war 5.
6: 5 war sie.
8: 5. Ich war 5, aber ich bin 6 geworden.
9: Jetzt muss aber der Papa ein bisschen mit ran, weil ich glaube, es ist für ein Kind zu schwer, die Frage heute. Was? Es gibt eine Hundefrage. Ja. Naja, und zwar, wie viele Hunde sitzen denn eigentlich aktuell in deutschen Tierheimen? Ungefähr 30.000, 50.000 oder etwa 75.000 Hunde, die in deutschen Tierheimen sitzen?
7: Schätze mal, vielleicht die goldene Mitte?
6: Wahrscheinlich ist es mehr, oder? Aber ich will dich nicht beeinflussen, Ronny.
7: Obwohl, wir nehmen 70.
6: Nehmen wir die über 70, ja. Was sagt die Kleine?
7: Nimmst du auf die 75.000?
8: Ja.
9: Okay, und dann habt ihr natürlich recht. Ja, es ist wirklich so. 75.000 Hunde,
6: so traurig, muss man sagen.
9: Ja, so traurig. Sitzen aktuell in deutschen Tierheimen. Alle, die vielleicht einen Hund sich zulegen wollen, erst mal im Tierheim gucken und dann erst einen Hund kaufen.
6: Und ihr bekommt das Futtergeld.
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10: Ich bin Moritz Einzel. Die Bundesregierung macht Medienberichten zufolge Russland für den Drohnenvorfall am Flughafen Leipzig-Halle verantwortlich. Kanzler Merz wolle das in den kommenden Tagen offiziell verkünden, meldet unter anderem die Welt am Sonntag. Anfang August war in der Nähe einer ukrainischen Frachtmaschine am Leipziger Airport eine Sprengstoffdrohne entdeckt worden. Das US-Rüstungsunternehmen Covenant will offenbar in der Nähe von Leipzig ab dem kommenden Jahr Mittelstreckenflugkörper produzieren. Das berichtet die Nachrichtenagentur Reuters unter Berufung auf Insider. Sie sollen eine Reichweite von über 1500 Kilometern haben. Eine Jahresproduktion von bis zu 1000 Stück sei möglich. Obwohl es eine US-Firma ist, sollen Zulieferungen von Komponenten laut Bericht überwiegend aus Deutschland und Europa kommen. Eine offizielle Bestätigung vom Bundesverteidigungsministerium gibt es aktuell aber nicht. AfD-Spitzenkandidat Siegmund will nach eigenen Worten das Ergebnis der Landtagswahl am kommenden Sonntag in Sachsen-Anhalt akzeptieren, auch dann, wenn seine Partei die absolute Mehrheit verfehlt. Bei einer Veranstaltung der AfD-Jugendorganisation Generation Deutschland in Magdeburg sagte Siegmund, als Demokraten akzeptiere man immer demokratische Ergebnisse. Er schränkte aber ein, die Geschichte habe gelehrt, Vertrauen ist gut, Kontrolle ist besser. Topfavorit Tadej Pogacar muss seinen Traum vom Triumph bei der Spanien-Rundfahrt in diesem Jahr begraben. Der slowenische Radprofi stürzte auf der 8. Etappe der Vuelta schwer. Der Sieger der Tour de France musste das Rennen aufgeben. Pogacar war eigentlich auf dem besten Weg, die Vuelta erstmals zu gewinnen. RB Leipzig ist mit einem Heimsieg in die neue Saison der Fußball-Bundesliga gestartet. Die Leipziger gewannen mit 3:0 gegen Borussia Mönchengladbach. Außerdem spielten Elversberg gegen Leverkusen, Überraschung, 3:2 für den Aufsteiger aus dem Saarland. Köln gegen Hoffenheim 3:2, Union Berlin-Frankfurt 3:3 und Mainz-Paderborn 0:0. In der zweiten Liga hat Dynamo Dresden am dritten Spieltag in Heidenheim trotz 1:0 Pausenführung mit 3:5 verloren. Trainer Thomas Stamm war dabei gar nicht einverstanden mit der Schiedsrichterleistung.
11: Ja, dann tue ich mich einfach schwer, dass ich heute keine Linie gesehen habe. Das hätte ich mir gewünscht und das hat für mich mit unter anderem auch das Spiel entschieden. Und nochmal, das soll die Leistung dann zweiter Halbzeit von Heidenheim nicht schmälern. Wir waren erste besser, zweite Heidenheim. Aber das tut weh, wenn man die einzelnen Szenen dann im Nachgang nochmal sieht.
10: Die weiteren Ergebnisse: Karlsruhe-Wolfsburg 2:5 und Cottbus gegen Fürth 3:4.
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13: In der Nacht örtlich Schauer, Tiefstemperaturen zwischen 17 und 13 Grad. Morgen heiter bis wolkig, recht windig, maximal 27 Grad. Übermorgen wechselnd bewölkt, windig, vereinzelt Schauer und Gewitter bis 26 Grad. Auf der B170 eine verlorene Ladung Erde auf der Fahrbahn zwischen Dippoldeswald und Oberheslich in Richtung Dresden. Dann ist die S073 nach einem Unfall gesperrt zwischen Bergeshübel und Kotta. Geblitzt wird auf der A13 Richtung Dresden zwischen Ruhland und Ortrand und in Dresden auf der Günzstraße.
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0: Nabens und willkommen zurück zum zweiten Teil. Jetzt im Countdown ein Neueinsteiger auf Platz 13. Sido und Issa. Vorbote zum neuen Sido-Album Frieden, das Ende November erscheint.

Von 7 runter auf Platz 12. Another featuring 54 Ultra, Talk to You. Und die 11 hoch von der 14, DJ Gojah,

Topic und Becky G mit Sorry Papi Platz 9 und von 15 hoch auf Platz 8. Und damit Aufsteigerin der Woche, Taylor Swift, I Knew It, I Knew You.

0: Charts Flashback. Heute vor 15 Jahren Nummer 1, Lucenzo und Don Omar mit Danza Kuduro. Ja, ob es Shakira wieder auf die 1 geschafft hat mit Die Die in dieser Woche, das erfahren wir noch diese Stunde. Gleich die Plätze 6 bis 1 und eine ganz besondere Nummer 1 aus den USA. Ein Charts-Rekord.
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2: In der Nacht örtlich Schauer, Tiefstemperaturen zwischen 17 und 13 Grad. Morgen heiter bis wolkig, recht windig, maximal 27 Grad. Übermorgen wechselnd bewölkt, windig, vereinzelt Schauer und Gewitter bis 26 Grad. Auf den Straßen derzeit keine größeren Störungen, geblitzt wird in Dresden auf der Günzstraße.
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0: Namens, weiter geht's im Countdown mit The Bowser aus Norwegen und Magnetic von 5 auf Platz 6.

von 8 wieder gestiegen auf Platz 5. Teddy Swims und Mr. Know-It-All. Und vor Platz 4 schauen wir mal in die internationalen Charts. Der Song Choosing Texas von Ella Langley bricht gerade Rekorde. Die meisten Wochen auf Platz 1 in den USA. In diesem Jahrtausend. Und der Hit mit der längsten Verweildauer an der Spitze von einer Künstlerin überhaupt. Mit 17 Wochen hielt ja Beyoncé 2003 noch den Rekord. Nun wurde sie überboten mit 19 oder vielleicht jetzt sogar 20 Wochen auf der 1. Ja, Country-Star Ella Langley auch in anderen Ländern an der Spitze bzw. auf den vorderen Plätzen wie in England, Australien, Neuseeland und Kanada. Deutschland auch schon über 20 Millionen Streams. Hier ist Choosing Texas.

Mit den Charts am Samstagabend neue Hits entdecken, wobei die Nummer schon im letzten Jahr veröffentlicht wurde. Sogar der Country-Song 2025 war bei Spotify, Billboard und Apple Music. Ella Langley und Choosing Texas. Zurück zum Countdown mit Platz 4 runter von der 2. Bibi Rexha, New Religion.

0: Charts Flashback heute vor 10 Jahren Nummer 1 der US Charts. Die Chainsmokers mit Halsey Closer. Aktuell geht's weiter von 3 auf Platz 2 mit Temper City und Self Aware.
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0: von 3 auf Platz 2, Tempo City Self-Aware. Und ja, Shakira hat es wieder geschafft. Mit Vorsprung muss man sagen, nach Punkten Shakira und Burna Boy mit dem Fußball-WM-Hit aus diesem Jahr, Die Die. Seit dieser Woche rollt ja wieder der Ball in der Bundesliga. Schönes Wochenende weiterhin, gleich viel Spaß mit der Samstagnacht in The Mix. Und die startet mit dem King of Pop, der heute 68 geworden wäre. Mit 50 hat er uns bereits verlassen, kurz vor seiner Megakonzertreihe in London, die ja geplant war. Gleich sein Nummer 1 Hit aus dem Jahr 96, They Don't Care About Us. Erstmal hier Shakira, schönen Abend.
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8: Ich bin Moritz Einzel. Wer steckt hinter dem gescheiterten Anschlag mit einer Sprengstoffdrohne am Flughafen Leipzig-Halle? Mehrere Medien berichten heute, dass die Bundesregierung bald offiziell Russland dafür verantwortlich machen wird. Es seien auch Sanktionen in Vorbereitung. Kanzler Merz hatte bereits am Rande der Kabinettsklausur in dieser Woche erklärt, man wisse, wer hinter dem Drohnenvorfall stecke und werde in Kürze etwas dazu sagen. Im Himalaya zeigt sich Stück für Stück das katastrophale Ausmaß der Sturzflut. Die Zahl der Todesopfer ist auf mehr als 670 gestiegen. Außerdem werden nach Angaben der Behörden in Nepal und China etwa 3000 Menschen vermisst, darunter hunderte Ausländer. Unterdessen kommt Hilfe aus dem Ausland. Eine Rettungsmannschaft aus dem Nachbarland Indien ist eingetroffen, um bei der Suche nach Überlebenden und der Bergung der Opfer zu helfen. Nach dem Tod von König Harald V. sind für morgen in ganz Norwegen Gedenkgottesdienste geplant. Norwegens Regierungschef Støre wird an einem Gottesdienst in der Domkirche in Oslo teilnehmen. Seit heute liegen überall in Norwegen öffentliche Kondolenzbücher aus. König Harald war gestern im Alter von 89 Jahren gestorben. Sein Sohn Håkon ist neuer norwegischer König. Gibt es bald an allen Haltestellen in Leipzig rauchfreie Zonen? Der Stadtrat soll demnächst über einen Vorschlag entscheiden, der von den Schülern einer Grundschule stammt. Frank Selig weiß mehr.
9: Die Kinder der Regenbogengrundschule haben sich ans Rathaus gewandt. Viele fühlen sich an der Haltestelle Raschwitzer Straße vom Qualm der Raucher belästigt. Sie bitten deshalb um Hilfe und die Stadt will helfen. Stimmt der Stadtrat zu, sollen die Verkehrsbetriebe zusammen mit Ordnungs- und Gesundheitsamt an der Haltestelle eine rauchfreie Zone als Pilotprojekt einrichten. Und, wenn das funktioniert, dies auf alle Haltestellen in der Stadt ausweiten. Dazu bedarf es allerdings einer Erweiterung des sächsischen Nichtraucherschutzgesetzes und dafür soll sich die Stadt dann beim Freistaat stark machen.
8: Spitzeneinstand für Martin De Michelis als Trainer in der Fußball-Bundesliga. RB Leipzig hat sein Auftaktspiel in die neue Saison klar gewonnen. 3:0 gegen Borussia Mönchengladbach. Torschützen für RB waren Riedle Baku, Antonio Nusa und ausgerechnet der Ex-Gladbacher Rocco Reitz. Leipzigs Coach De Michelis war glücklich am DAZN-Mikro.
10: Ich werde diesen Tag nicht vergessen. Was ich habe heute hier gelebt, ist einfach ein Traum. Die Choreografie, die Szenografie von den Fans in diesem tollen Stadion und danach mit so einer Leistung von der ganzen Mannschaft, 3 Tore zu schießen. Ich glaube, ich könnte noch ein paar Tore schießen, aber auch nach 2:0 gespielt. Ja, freue mich sehr, dass wir so gut gestartet.
8: Die SV Elversberg hat unterdessen das erste Bundesligaspiel der Vereinsgeschichte gewonnen. Gegen Bayer Leverkusen feierte der Aufsteiger aus dem Saarland einen 3:2 Erfolg. Die weiteren Ergebnisse: Köln-Hoffenheim 3:2, Union Berlin gegen Frankfurt 3:3 und Mainz-Paderborn keine Tore 0:0. Am dritten Spieltag in der zweiten Liga hat Dynamo Dresden in Heidenheim mit 3:5 verloren. Außerdem spielten Karlsruhe Wolfsburg 2:5 und Cottbus gegen Fürth 3:4.
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12: In der Nacht örtlich Schauer, Tiefstemperaturen zwischen 17 und 13 Grad. Morgen heiter bis wolkig, recht windig, maximal 27 Grad. Übermorgen wechselnd bewölkt, windig, vereinzelt Schauer und Gewitter bis 26 Grad. Auf den Straßen derzeit keine größeren Störungen. Geblitzt wird in Dresden auf der Günzstraße.
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1: In der Nacht örtlich Schauer, Tiefstemperaturen zwischen 17 und 13 Grad. Morgen heiter bis wolkig, recht windig, maximal 27 Grad. Übermorgen wechselnd bewölkt, windig, vereinzelt Schauer und Gewitter bis 26 Grad. Auf den Straßen derzeit keine größeren Störungen. Geblitzt wird in Dresden auf der Günzstraße.
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7: Ich bin Moritz Einzel. Noch bis Mitternacht unserer Zeit haben in Island die Wahllokale geöffnet. Die Menschen in dem Inselstaat stimmen heute darüber ab, ob die Gespräche mit der Europäischen Union über einen EU-Beitritt Islands wieder aufgenommen werden. Alles deutet auf ein enges Rennen hin. 2013 hatte eine EU-skeptische Regierung in Reykjavik in Sachen Beitrittsgespräche den Pausenknopf gedrückt. Nach der Flutkatastrophe im Himalaya werden nach Behördenangaben noch rund 3000 Menschen vermisst, darunter auch mehrere Deutsche. Rettungskräfte suchen unter schwierigsten Bedingungen im Schlamm. Auch ausländische Helfer sind in Nepal eingetroffen, unter anderem aus Indien. Die Zahl der Toten ist auf mehr als 670 gestiegen. Die Bundesregierung macht Medienberichten zufolge Russland für den Drohnenvorfall am Flughafen Leipzig-Halle verantwortlich. Kanzler Merz wolle das in den kommenden Tagen offiziell verkünden, meldet unter anderem die Welt am Sonntag. Anfang August war in der Nähe einer ukrainischen Frachtmaschine am Leipziger Airport eine Sprengstoffdrohne entdeckt worden. Der Vorschlag von Ministerpräsident Michael Kretschmer zur Abschaffung der 35-Stunden-Woche bei Volkswagen stößt bei der Gewerkschaft auf Kritik. IG Metall-Bezirksleiter Jan Otto argumentiert, dass nicht die Produktionskosten, sondern die schwachen Absatzzahlen des VW-Konzerns das entscheidende Problem seien. Kretschmer hatte in einem Interview gesagt, dass die 40-Stunden-Woche ohne Lohnausgleich ein Schritt zur Sicherung des VW-Standorts Zwickau sein könnte. Spitzeneinstand für Martin De Michelis als Trainer in der Fußball-Bundesliga. RB Leipzig hat sein Auftaktspiel in die neue Saison klar gewonnen. 3:0 gegen Borussia Mönchengladbach. Torschützen für RB waren Riedle Baku, Antonio Nusa und ausgerechnet der Ex-Gladbacher Rocco Reitz. Leipzigs Coach De Michelis war glücklich am DAZN-Mikro.
8: Ich werde diesen Tag nicht vergessen. Was ich habe heute hier gelebt, ist einfach ein Traum. Die Choreografie, die Szenografie von den Fans in diesem tollen Stadion und danach mit so einer Leistung von der ganzen Mannschaft, 3 Tore zu schießen, ich glaube, ich könnte noch ein paar Tore schießen, aber auch nach zu 0 gespielt, ja, freue mich sehr, haben wir so gut gestartet.
7: Die SV Elversberg hat unterdessen das erste Bundesligaspiel der Vereinsgeschichte gewonnen. Gegen Bayer Leverkusen feierte der Aufsteiger aus dem Saarland einen 3:2-Erfolg. Die weiteren Ergebnisse: Köln-Hoffenheim 3:2, Union Berlin gegen Frankfurt 3:3, Mainz-Paderborn keine Tore 0:0 und im Abendspiel gewann Dortmund gegen den HSV mit 2:0. Am dritten Spieltag in der zweiten Liga hat Dynamo Dresden in Heidenheim mit 3:5 verloren. Außerdem spielten Karlsruhe Wolfsburg 2:5 und Cottbus gegen Fürth 3:4.
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11: In der Nacht örtlich Schauer, Tiefstemperaturen zwischen 17 und 13 Grad. Morgen heiter bis wolkig, recht windig, maximal 27 Grad. Übermorgen wechselnd bewölkt, windig, vereinzelt Schauer und Gewitter bis 26 Grad. Auf den Straßen derzeit keine größeren Störungen. Geblitzt wird in Dresden auf der Günzstraße.
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1: In der Nacht örtlich Schauer. Tiefstemperaturen zwischen 17 und 13 Grad. Morgen heiter bis wolkig, recht windig. Maximal 27 Grad. Übermorgen wechselnd bewölkt, windig, vereinzelt Schauer und Gewitter bis 26 Grad. A4 Richtung Görlitz, ein Unfall zwischen Ortendorfer Kriller und Pulsnitz und ein Wildunfall auf der B169 zwischen der A13 Abfahrt Ruhland und Schwarzheide.
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3: Ich bin Florian Klaus. Wer steckt hinter dem gescheiterten Anschlag mit einer Sprengstoffdrohne am Flughafen Leipzig-Halle? Mehrere Medien berichten heute, dass die Bundesregierung bald offiziell Russland dafür verantwortlich machen wird. Es seien auch Sanktionen in Vorbereitung. Kanzler Merz hatte bereits am Rande der Kabinettsklausur in dieser Woche erklärt, man wisse, wer hinter dem Drohnenvorfall stecke und werde in Kürze etwas dazu sagen. Im Himalaya zeigt sich Stück für Stück mehr das katastrophale Ausmaß der Sturzflut. Die Zahl der Todesopfer ist auf mehr als 670 gestiegen. Außerdem werden nach Angaben der Behörden in Nepal und China etwa 3000 Menschen vermisst, darunter hunderte Ausländer. Unterdessen kommt Hilfe aus dem Ausland, unter anderem eine Rettungsmannschaft aus dem Nachbarland Indien ist eingetroffen. Nach dem Tod von König Harald V. sind für morgen in ganz Norwegen Gedenkgottesdienste geplant. Seit heute liegen überall in Norwegen öffentliche Kondolenzbücher aus. König Harald war gestern im Alter von 89 Jahren gestorben. Sein Sohn Håkon ist neuer norwegischer König. Kinder der Leipziger Regenbogengrundschule fordern ein Rauchverbot an der Haltestelle Raschwitzer Straße. Sie fühlen sich dort durch Qualm belästigt. Die Stadt prüft nun, dort ein Pilotprojekt für eine rauchfreie Zone einzurichten. Der Stadtrat soll demnächst darüber entscheiden. Läuft es erfolgreich, soll das Konzept auf alle Haltestellen im Stadtgebiet ausgeweitet werden. Dafür müsste jedoch auch das sächsische Nichtraucherschutzgesetz angepasst werden, wofür sich die Stadt dann beim Freistaat einsetzen will. Spitzeneinstand für Martin de Michelis als Trainer in der Fußball-Bundesliga. RB Leipzig hat sein Auftaktspiel in die neue Saison klar gewonnen. 3:0 gegen Borussia Mönchengladbach. Torschützen für RB waren Riedle Baku, Antonio Nusser und ausgerechnet der Ex-Gladbacher Rocco Reitz. Leipzigs Coach de Michelis war glücklich am DAZN-Mikro.
4: Ich werde diesen Tag nicht vergessen. Was ich habe heute hier gelebt, ist einfach ein Traum. Die Choreografie, die Szenografie von den Fans in diesem tollen Stadion und danach mit so einer Leistung von der ganzen Mannschaft, 3 Tore zu schießen, ich glaube, ich könnte noch ein paar Tore schießen, aber auch nach 2:0 gespielt, ja, freue mich sehr, haben wir so gut gestartet.
3: Die SV Elversberg hat unterdessen das erste Bundesligaspiel der Vereinsgeschichte gewonnen. Gegen Bayer Leverkusen feierte der Aufsteiger aus dem Saarland einen 3:2 Erfolg. Die weiteren Ergebnisse: Köln-Hoffenheim 3:2, Union Berlin gegen Frankfurt 3:3, Mainz-Paderborn keine Tore 0:0 und im Abendspiel gewann Dortmund gegen den HSV mit 2:0. Am dritten Spieltag in der zweiten Liga hat Dynamo Dresden in Heidenheim mit 3:5 verloren. Außerdem spielten Karlsruhe-Wolfsburg 2:5 und Cottbus gegen Fürth 3:4.
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6: In der Nacht örtlich Schauer, Tiefstemperaturen zwischen 17 und 13 Grad. Morgen heiter bis wolkig, recht windig, maximal 27 Grad. Übermorgen wechselnd bewölkt, windig, vereinzelt Schauer und Gewitter bis 26 Grad. A4 Richtung Görlitz, ein Unfall zwischen Ottendorfer Kriller und Pulsnitz. Und auf der A4 Görlitz Richtung Dresden, Fahrzeugpanne auf der Standspur, Vorsicht dort auch Fußgänger auf der Fahrbahn zwischen Bautzen West und Salzenforst. Und ein Wasserrohrbruch in Chemnitz auf der Limbacher Straße Höhe Auberg.
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1: In der Nacht örtlich Schauer, Tiefstemperaturen zwischen 17 und 13 Grad. Morgen heiter bis wolkig, recht windig, maximal 27 Grad. Übermorgen wechselbewölkt, windig, vereinzelt Schauer und Gewitter bis 26 Grad.
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5: In der Nacht örtlich Schauer, Tiefstemperaturen zwischen 17 und 13 Grad. Morgen heiter bis wolkig, recht windig, maximal 27 Grad. Übermorgen wechselnd bewölkt, windig, vereinzelt Schauer und Gewitter bis 26 Grad.
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1: In der Nacht örtlich Schauer. Tiefstemperaturen zwischen 17 und 13 Grad. Morgen heiter bis wolkig, recht windig. Maximal 27 Grad. Übermorgen wechselnd bewölkt, windig, vereinzelt Schauer und Gewitter bis 26 Grad.
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6: In der Nacht örtlich Schauer, Tiefstemperaturen zwischen 17 und 13 Grad. Morgen heiter bis wolkig, recht windig, maximal 27 Grad. Übermorgen wechselbewölkt, windig, vereinzelt Schauer und Gewitter bis 26 Grad.
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17: Tiefsttemperaturen zwischen 18 und 13 Grad. Heute im Laufe des Tages heiter bis wolkig und windig, 25 bis 28 Grad. Morgen wechselnd bewölkt und windig, Schauer sind mit dabei, vereinzelt auch Gewitter, bis 26 Grad.
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17: Tiefsttemperaturen zwischen 18 und 13 Grad. Heute im Laufe des Tages heiter bis wolkig und windig. 25 bis 28 Grad. Morgen wechselnd bewölkt und windig. Schauer sind mit dabei, vereinzelt auch Gewitter. Bis 26 Grad.
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